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2: Im Studio Imme Kasten. An der deutsch-belgischen Grenze kämpfen Einsatzkräfte weiter gegen den großen Waldbrand und zwar rund um die Uhr. Der Regen sowie der ausgebliebene Wind haben die Lage zuletzt etwas entspannt. Entwarnung gibt es aber noch nicht. Das gilt beispielsweise auch für den teils evakuierten deutschen Eifelort Monschau, sagte die zuständige Bürgermeisterin. Sorgen machen der Feuerwehr aktuell die Wettervorhersagen für heute, denn es soll starke Winde und auch vereinzelt kräftige Böen geben, die die Feuer wieder anfachen könnten. In Deutschland fehlen zum Schulstart zehntausende Lehrkräfte und die Aussichten bleiben angespannt. Es kommen zu wenige neue Lehrer nach, während die Babyboomer langsam in den Ruhestand gehen. Die Folge: Unterrichtsausfall, größere Klassen und mehr Stress für die Lehrkräfte. Angesichts sinkender Geburtenzahlen jetzt mit noch weniger Lehrkräften zu planen, sei fatal, sagt uns Bildungsforscher Dieter Domen.
3: Die Botschaft, wir brauchen in Zukunft weniger Lehrkräfte, halte ich für eine katastrophale Botschaft. Das gilt umso mehr, als jetzt schon in manchen Ländern, und daraufhin hat der Bildungsminister von Brandenburg hingewiesen, dort eine dramatische Lehrkräfteversorgung gibt.
2: Auf den deutschen Straßen geht's immer aggressiver zu. Das zeigt eine Studie vom Gesamtverband der deutschen Versicherer. Jeder zweite Autofahrer drängelt demnach hin und wieder. Die Selbstwahrnehmung lässt dabei zu wünschen übrig, heißt es. Fehler machen vor allem die anderen. Die Menschen in Deutschland geben für Freizeit und Co. im Monat durchschnittlich gut 300 Euro aus. Dazu gehören etwa Tickets für Kino oder Museum, die Gebühr fürs Fitnessstudio oder auch Bücher. Anteilig am meisten geben Paare ohne Kind aus, so dass Statistische Bundesamt. Und plötzlich liegen zig Tonnen Melonen auf dem Acker. Das ist im Norden Niedersachsens passiert. Ein volltrunkener Lastwagenfahrer war bei Oldenburg gegen einen Baum gefahren. Dabei löste sich die Ladung. Wer vorbeikam, durfte sich Melonen mitnehmen. Der Lastwagenfahrer kam mit über 4 Promille ins Krankenhaus.
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4: Mit KI-Support. Viele Wolken gibt es heute, dazu regnet es immer mal wieder, nur im Nordosten lockert es zwischendurch auf und später wird auch mal die Sonne rauskommen. Die Höchstwerte liegen bei 18 bis 24 Grad, im Südwesten sind sogar bis zu 28 Grad drin. Morgen geht's mit Wolken weiter, dazu kommen ab und zu Schauer und vereinzelt Gewitter, maximal bis 30 Grad.
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1: Dienstag ist es, der 18. August. Ich habe neue Blitzermeldungen für euch da. Und wir starten in Langenberg auf der Kohlerstraße und der Frohnstraße. In Mitte wird geblitzt auf der Mittmanner Straße, am Lindenkamp und auf der Oststraße. Und in Nebiges gibt es Kontrollen auf der Wimmersberger Straße und der Wülfrather Straße. Allen unterwegs eine gute und sichere Fahrt. Kommt gut an.

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1: Im Studio Imme Kasten. Im Waldbrandgebiet an der deutsch-belgischen Grenze hat sich die Lage etwas entspannt. Regen und günstiger Wind halfen den Einsatzkräften ein wenig. Für eine Entwarnung ist es aber noch zu früh. Heute werden starke Winde erwartet. Die Feuerwehr sagt, das ist eine ganz neue Lage. Seit Freitag wütet der größte Waldbrand, den Belgien in über 100 Jahren gesehen hat. In Deutschland mussten Teile des Eifelortes Monschau evakuiert werden. Eine neue Firma zu gründen soll in Deutschland künftig besser funktionieren. Bundesfinanzminister Klingbeil will Start-ups deswegen mit besseren steuerlichen Bedingungen unterstützen. Es geht darum, dass mehr privates Kapital in junge Unternehmen fließt. Klingbeil will, dass die Weltmarktführer von morgen aus Deutschland kommen. Und er sagt:
2: In einer Zeit, wo wir uns unabhängiger machen, wo wir nicht Leuten wie Peter Thiel und Elon Musk die Zukunft der künstlichen Intelligenz überlassen wollen, in diesen Zeiten dürfen wir nicht jammern in Deutschland und Europa, sondern wir müssen selbst aktiv werden und dafür brauchen wir Kapital. Das ist aus unserer Sicht einer der wichtigsten Bereiche, wenn es darum geht, Gründungen voranzutreiben und auch das Wachstum voranzutreiben.
1: Bei der Bundeswehr, da gibt es so viele Soldatinnen und Soldaten wie lange nicht. Aktuell sind es gut 186.000. Das ist der höchste Stand seit 13 Jahren und außerdem auch so viele, wie das Verteidigungsministerium in diesem Jahr schaffen wollte. Bundeswehr und Bundesregierung wollen Stück für Stück mehr aktive Soldatinnen und Soldaten. Beim neuen Wehrdienst wird dabei auf Freiwilligkeit gesetzt. Bis 2035 soll die Personalstärke bei gut 250.000 liegen. Ein Spieler aus Thüringen hat den Lotto-Jackpot abgeräumt. Der Tipper oder die Tipperin hatte am Samstag alle 6 Zahlen und die Superzahl richtig angekreuzt. Der Rekordgewinn 50 Millionen Euro. Es ist das erste Mal seit Ende März, dass der Lotto-Jackpot geknackt wurde.
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3: Mit KI-Support. Viele Wolken gibt es heute, dazu regnet es immer mal wieder, nur im Nordosten lockert es zwischendurch auf und später wird auch mal die Sonne rauskommen. Die Höchstwerte liegen bei 18 bis 24 Grad, im Südwesten sind sogar bis zu 28 Grad drin. Morgen geht's mit Wolken weiter, dazu kommen ab und zu Schauer und vereinzelt Gewitter, maximal bis 30 Grad.
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1: Dienstag ist es der 18. August. Ich habe neue Blitzermeldungen für euch da. Und wir starten in Langenberg auf der Kohlerstraße und der Frohnstraße. In Mitte wird geblitzt auf der Mittmanner Straße, am Lindenkamp und auf der Oststraße. Und in Nebiges gibt's Kontrollen auf der Wimmersberger Straße und der Wülfrather Straße. Allen unterwegs eine gute und sichere Fahrt. Kommt gut an.

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1: Im Studio Imme Kasten. Schönen guten Morgen. Der Waldbrand an der deutsch-belgischen Grenze hält die Feuerwehr weiter auf Trab. Auch in der Nacht sind die Kräfte im Einsatz gewesen. Regen und wenig Wind haben den Einsatzkräften auf deutscher Seite zuletzt in die Karten gespielt. Das Feuer hat sich nicht weiter in Richtung der Stadt Monschau ausgebreitet. Trotzdem bleibt die Situation dort angespannt. Rund 30 Menschen aus Monschau dürfen noch nicht zurück in ihre Häuser. Und heute könnte der Wind wieder stärker werden. Damit steigt auch die Gefahr, dass die Flammen erneut Fahrt aufnehmen. Deutschland baut die Forschung zur Drohnensicherheit aus. Heute wird dafür ein neues Technologiezentrum in Sachsen-Anhalt eröffnet. Mehr dazu von Dirk Justus.
2: Das Zentrum entsteht am Testflughafen des Deutschen Zentrums für Luft- und Raumfahrt in Kochstedt. Dort sollen neue Technologien für mehr Drohnensicherheit entwickelt und getestet werden. Innenminister Dobrindt spricht von einer bundesweit einzigartigen Einrichtung. Hintergrund ist auch der Fund einer Drohne mit Sprengstoff am Flughafen Leipzig-Halle. Wer hinter der Drohne steckt, ist weiterhin unklar. Die Bundesregierung bezeichnete die Attacke als Angriff fremder Mächte.
1: Im möglicherweise wegweisenden Prozess gegen Meta beginnen heute die Eröffnungsplädoyers. Mehrere US-Bundesstaaten werfen dem Konzern vor, Minderjährige mit Instagram und Facebook abhängig zu machen. Sie fordern Einschränkungen bei Funktionen wie dem Endlos-Scrollen und eine hohe Strafzahlung. Die Menschen in Deutschland geben für Freizeit und Co. im Monat durchschnittlich gut 300 Euro aus. Dazu gehören etwa Tickets für Kino oder Museum, die Gebühr fürs Fitnessstudio oder auch Bücher. Anteilig am meisten geben Paare ohne Kind aus, so das Statistische Bundesamt. Auf Deutschlands Straßen wird der Ton immer rauer. Das zeigt eine Langzeitstudie des Gesamtverbands der deutschen Versicherer. Die Hälfte der Autofahrer drängelt hin und wieder und ein Drittel schert beim Überholen schon mal so dicht ein, dass andere bremsen müssen. Fehler sehen viele dabei vor allem bei anderen.
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4: Mit KI-Support. Viele Wolken gibt es heute, dazu regnet es immer mal wieder, nur im Nordosten lockert es zwischendurch auf und später wird auch mal die Sonne rauskommen. Die Höchstwerte liegen bei 18 bis 24 Grad, im Südwesten sind sogar bis zu 28 Grad drin. Morgen geht's mit Wolken weiter, dazu kommen ab und zu Schauer und vereinzelt Gewitter, maximal bis 30 Grad.
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5: Dienstag ist es, der 18. August. Ich habe neue Blitzermeldungen für euch da. Und wir starten in Langenberg auf der Kohlerstraße und der Frohnstraße. In Mitte wird geblitzt auf der Mittmanner Straße, am Lindenkamp und auf der Oststraße. Und in Nebiges gibt es Kontrollen auf der Wimmersberger Straße und der Wülfrather Straße. Allen unterwegs eine gute und sichere Fahrt. Kommt gut an.

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2: Im Studio Imme Kasten. Schönen guten Morgen. Der Waldbrand an der deutsch-belgischen Grenze hält die Feuerwehr weiter auf Trab. Auch in der Nacht sind die Kräfte im Einsatz gewesen. Regen und wenig Wind haben den Einsatzkräften auf deutscher Seite zuletzt in die Karten gespielt. Das Feuer hat sich nicht weiter in Richtung der Stadt Monschau ausgebreitet. Trotzdem bleibt die Situation dort angespannt. Rund 30 Menschen aus Monschau dürfen noch nicht zurück in ihre Häuser. Und heute könnte der Wind wieder stärker werden. Damit steigt auch die Gefahr, dass die Flammen erneut Fahrt aufnehmen. Deutschland baut die Forschung zur Drohnensicherheit aus. Heute wird dafür ein neues Technologiezentrum in Sachsen-Anhalt eröffnet. Mehr dazu von Dirk Justus.
3: Das Zentrum entsteht am Testflughafen des Deutschen Zentrums für Luft- und Raumfahrt in Kochstedt. Dort sollen neue Technologien für mehr Drohnensicherheit entwickelt und getestet werden. Innenminister Dobrindt spricht von einer bundesweit einzigartigen Einrichtung. Hintergrund ist auch der Fund einer Drohne mit Sprengstoff am Flughafen Leipzig-Halle. Wer hinter der Drohne steckt, ist weiterhin unklar. Die Bundesregierung bezeichnete die Attacke als Angriff fremder Mächte.
2: Im möglicherweise wegweisenden Prozess

0: Gegen Meta beginnen heute die Eröffnungsplädoyers. Mehrere US-Bundesstaaten werfen dem Konzern vor, Minderjährige mit Instagram und Facebook abhängig zu machen. Sie fordern Einschränkungen bei Funktionen wie dem Endlos-Scrollen und eine hohe Strafzahlung. Die Menschen in Deutschland geben für Freizeit und Co. im Monat durchschnittlich gut 300 Euro aus. Dazu gehören etwa Tickets für Kino oder Museum, die Gebühr fürs Fitnessstudio oder auch Bücher. Anteilig am meisten geben Paare ohne Kind aus, so das Statistische Bundesamt. Auf Deutschlands Straßen wird der Ton immer rauer. Das zeigt eine Langzeitstudie des Gesamtverbands der deutschen Versicherer. Die Hälfte der Autofahrer drängelt hin und wieder und ein Drittel schert beim Überholen schon mal so dicht ein, dass andere bremsen müssen. Fehler sehen viele dabei vor allem bei anderen.
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2: Mit KI-Support. Viele Wolken gibt es heute Morgen, dazu fällt im Westen Regen und am Alpenrand sind anfangs auch noch Schauer und Gewitter dabei, die aber nachlassen. Tagsüber bleibt es oft wolkig und immer mal wieder regnet es, nur im Nordosten ist's mit Sonne und Wolken meist trocken, dazu Höchstwerte von 18 bis 28 Grad. Morgen geht's mit Wolken weiter, dazu sind ab und zu Schauer und einzelne Gewitter drin, maximal um 30 Grad.
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1: Dienstag ist es, der 18. August. Ich habe neue Blitzermeldungen für euch da. Und wir starten in Langenberg auf der Kohlerstraße und der Frohnstraße. In Mitte wird geblitzt auf der Mittmanner Straße, am Lindenkamp und auf der Oststraße. Und in Nebiges gibt es Kontrollen auf der Wimmersberger Straße und der Wülfrather Straße. Allen unterwegs eine gute und sichere Fahrt. Kommt gut an.

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1: Heute mit Johann, einen schönen guten Tag. Der SSVG Velbert schlägt den Wuppertaler SV im Bergischen Derby. Die SSVG Velbert hat das erste Saisonspiel der Oberliga Niederrhein mit 1:0 gegen den Wuppertaler SV gewonnen. Velbert ging bereits in der ersten Halbzeit in Führung und verteidigte den knappen Vorsprung bis zum Schlusspfiff. Der WSV zeigte zwar eine engagierte Leistung und kam zu guten Möglichkeiten, konnte diese jedoch nicht in ein Tor ummünzen. Zudem haderte Wuppertal mit zwei aberkannten Treffern und einer strittigen Elfmeterentscheidung. Damit startet die SSVG Velbert mit 3 Punkten in die neue Saison, während der WSV trotz einer ordentlichen Leistung ohne Punkte aus dem Derby nach Hause fährt. Waldbrände in NRW. Die Waldbrandlage in Nordrhein-Westfalen bleibt angespannt. Besonders schwer ist die Situation derzeit im Hürtgenwald im Kreis Düren, wo sich der Brand auf mehrere hundert Hektar ausgebreitet hat. Es handelt sich nach Einschätzung der Landesregierung um einen der größten Waldbrände in der Geschichte Nordrhein-Westfalens. Auch Einsatzkräfte aus dem Kreis Mettmann unterstützen die Löscharbeiten. Feuerwehrkräfte aus dem Kreis wurden im Rahmen der Bezirksbereitschaft nach Hürtgenwald entsandt, um dort bei der Bekämpfung des Großbrandes zu helfen. In Heiligenhaus kam es am Samstag zudem selbst zu einem Waldbrand im Stadtteil Isenbügel. Das Feuer breitete sich auf rund 600 Quadratmeter aus. Wegen des schwierigen Geländes und der aufwendigen Löschwasserversorgung wurde Vollalarm ausgelöst. Rund 50 Einsatzkräfte aus Heiligenhaus und Essen waren etwa 3 Stunden im Einsatz. Verletzt wurde niemand. Für Velbert und den gesamten Kreis Mettmann zeigt die aktuelle Entwicklung, wie wichtig die Einsatzbereitschaft der Feuerwehren bei derzeitigen Trockenheit und Wärme ist. Gleichzeitig unterstützen Kräfte aus der Region überörtlich andere Feuerwehren bei größeren Waldbränden. Die Situation bleibt daher aufmerksam zu beobachten und ernst. Insbesondere in Waldgebieten ist weiterhin mit äußerster Vorsicht und Achtsamkeit umzugehen. Langenberger Sommerfest. Am 21. und 22. August wird wieder gemeinsam gefeiert. Das Langenberger Sommerfest findet in diesem Jahr bereits zum 5. Mal auf dem Vohweinplatz statt und hat sich zu einer festen Tradition im Stadtteil entwickelt. Organisiert wird die Veranstaltung vom Stadtmarketing Velbert gemeinsam mit der Langenberger Werbevereinigung. Am Freitagabend stehen vor allem Live-Musik, Streetfood und Getränke im Mittelpunkt. Ab 17 Uhr sorgt zunächst die Schülerband Vinyl Voltage für Musik, bevor ab 19 Uhr die Coverband Flux X mit bekannten Pop-, Rock- und Soul-Klassikern für Partystimmung sorgt. Der Samstag steht ganz im Zeichen der Familien. Ab 14 Uhr gibt es unter anderem eine Hüpfburg, Kinderschminken, Mitmachaktion der Feuerwehr und der Langenberger Sportgemeinschaft sowie verschiedene Angebote für Kinder. Auf der Bühne folgen eine musikalische Mitmachshow, eine Zirkusvorführung, Tanzgruppen, Zauberei und weitere Programmpunkte. Am Abend sorgt Melody Road für Live-Musik und Partystimmung. Und zum Abschluss blicken wir auf das Wetter. Für Velbert wird der Wochenanfang eher kühl und wechselhaft. Am Montag liegen die Temperaturen bei etwa 20 Grad. Dabei sind vor allem am Nachmittag kurze Regenschauer möglich. Dienstag bleibt es bewölkt mit weiteren Schauern. Auch am Mittwoch kann es vor allem morgens und später am Tag noch regnen. Insgesamt sind für Montag bis Mittwoch also mehrere Regenphasen zu erwarten und etwas kühler auf jeden Fall. Das gesamte Team von Radio Velbert wünscht euch eine gute Zeit. Die nächsten News gibt es wie immer zur vollen Stunde.
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1: Dienstag ist es der 18. August. Ich habe neue Blitzermeldungen für euch da. Und wir starten in Langenberg auf der Kohlerstraße und der Frohnstraße. In Mitte wird geblitzt auf der Mittmanner Straße, am Lindenkamp und auf der Oststraße. Und in Nebiges gibt es Kontrollen auf der Wimmersberger Straße und der Wülfrather Straße. Allen unterwegs eine gute und sichere Fahrt. Kommt gut an.

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2: Im Studio Holger Dilk. Schönen guten Morgen. Der Waldbrand an der deutsch-belgischen Grenze hält die Feuerwehr weiter auf Trab. Auch in der Nacht sind die Kräfte im Einsatz gewesen. Immer Kasten.
3: Regen und wenig Wind nur haben den Einsatzkräften auf deutscher Seite zuletzt in die Karten gespielt. Das Feuer hat sich nicht weiter in Richtung der Stadt Monschau ausgebreitet. Trotzdem bleibt die Situation dort angespannt. Rund 30 Menschen durften noch nicht zurück in ihre Häuser. Und heute könnte der Wind wieder stärker werden und damit steigt dann auch die Gefahr, dass die Flammen erneut an Fahrt aufnehmen.
2: Beim Thema Drohnensicherheit baut Deutschland seine Forschung aus. Heute eröffnet dafür ein neues Technologiezentrum in Sachsen-Anhalt. Am Testflughafen des Deutschen Zentrums für Luft- und Raumfahrt sollen neue Technologien entwickelt und getestet werden. Drohnen sind in den vergangenen Jahren immer mehr zum Sicherheitsrisiko geworden, zuletzt etwa am Leipziger Airport. Bundesinnenminister Alexander Dobrindt.
4: Das ist ein Wettlauf oder ein Wettrüsten, das wir hier erleben im Bereich der hybriden Bedrohung. Und für dieses Wettrüsten

0: Rüsten haben wir uns aufgestellt, auch mit dem Aufbau von Technologieeinheiten, die sich damit auseinandersetzen, diesen technischen Wettlauf auch mitzuführen.
1: Im möglicherweise wegweisenden Prozess gegen Meta beginnen heute die Eröffnungsplädoyers. Mehrere US-Bundesstaaten werfen dem Konzern vor, Minderjährige mit Instagram und Facebook abhängig zu machen. Sie fordern Einschränkungen bei Funktionen wie dem Endlos-Scrollen und eine hohe Strafzahlung. Ein Hackerangriff hat Teile der Berliner Verwaltung lahmgelegt. Zwei Senatsverwaltungen wurden vorsorglich vom Netz genommen. Ob bei der Cyberattacke wichtige Daten gestohlen wurden, ist bisher noch unklar. Das Landeskriminalamt und IT-Experten haben einen Krisenstab für die Ermittlungen eingerichtet. Die gelockerten Sonntagsfahrverbote sorgen bislang kaum für mehr Lkw auf der Straße. Die zusätzlichen Möglichkeiten werden genutzt, aber in überschaubarem Umfang, heißt es vom Güter- und Logistikverband in der Rheinischen Post. Die Lockerungen sollen Probleme der Binnenschifffahrt wegen des Niedrigwassers abfedern.
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3: Mit KI-Support. Viele Wolken gibt es heute Morgen, dazu fällt im Westen Regen und am Alpenrand sind anfangs auch noch Schauer und Gewitter dabei, die aber nachlassen. Tagsüber bleibt es oft wolkig und immer mal wieder regnet es, nur im Nordosten ist's mit Sonne und Wolken meist trocken, dazu Höchstwerte von 18 bis 28 Grad. Morgen geht's mit Wolken weiter, dazu sind ab und zu Schauer und einzelne Gewitter drin, maximal um 30 Grad.
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1: Dienstag ist es, der 18. August. Ich habe neue Blitzermeldungen für euch da. Und wir starten in Langenberg auf der Kohlerstraße und der Frohnstraße. In Mitte wird geblitzt auf der Mittmanner Straße, am Lindenkamp und auf der Oststraße. Und in Nebiges gibt es Kontrollen auf der Wimmersberger Straße und der Wülfrather Straße. Allen unterwegs eine gute und sichere Fahrt. Kommt gut an.

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1: Heute mit Johann, einen schönen guten Tag. Der SSVG Velbert schlägt den Wuppertaler SV im Bergischen Derby. Die SSVG Velbert hat das erste Saisonspiel der Oberliga Niederrhein mit 1:0 gegen den Wuppertaler SV gewonnen. Velbert ging bereits in der ersten Halbzeit in Führung und verteidigte den knappen Vorsprung bis zum Schlusspfiff. Der WSV zeigte zwar eine engagierte Leistung und kam zu guten Möglichkeiten, konnte diese jedoch nicht in ein Tor ummünzen. Zudem haderte Wuppertal mit 2 aberkannten Treffern und einer strittigen Elfmeterentscheidung. Damit startet die SSVG Velbert mit 3 Punkten in die neue Saison, während der WSV trotz einer ordentlichen Leistung ohne Punkte aus dem Derby nach Hause fährt. Waldbrände in NRW. Die Waldbrandlage in Nordrhein-Westfalen bleibt angespannt. Besonders schwer ist die Situation derzeit im Hürtgenwald im Kreis Düren, wo sich der Brand auf mehrere hundert Hektar ausgebreitet hat. Es handelt sich nach Einschätzung der Landesregierung um einen der größten Waldbrände in der Geschichte Nordrhein-Westfalens. Auch Einsatzkräfte aus dem Kreis Mettmann unterstützen die Löscharbeiten. Feuerwehrkräfte aus dem Kreis wurden im Rahmen der Bezirksbereitschaft nach Hürtgenwald entsandt, um dort bei der Bekämpfung des Großbrandes zu helfen. In Heiligenhaus kam es am Samstag zudem selbst zu einem Waldbrand im Stadtteil Isenbügel. Das Feuer breitete sich auf rund 600 Quadratmeter aus. Wegen des schwierigen Geländes und der aufwendigen Löschwasserversorgung wurde Vollalarm ausgelöst. Rund 50 Einsatzkräfte aus Heiligenhaus und Essen waren etwa 3 Stunden im Einsatz. Verletzt wurde niemand. Für Velbert und den gesamten Kreis Mettmann zeigt die aktuelle Entwicklung, wie wichtig die Einsatzbereitschaft der Feuerwehren bei derzeitigen Trockenheit und Wärme ist. Gleichzeitig unterstützen Kräfte aus der Region überörtlich andere Feuerwehren bei größeren Waldbränden. Die Situation bleibt daher aufmerksam zu beobachten und ernst. Insbesondere in Waldgebieten ist weiterhin mit äußerster Vorsicht und Achtsamkeit umzugehen. Langenberger Sommerfest am 21. und 22. August wird wieder gemeinsam gefeiert. Das Langenberger Sommerfest findet in diesem Jahr bereits zum 5. Mal auf dem Vohweinplatz statt und hat sich zu einer festen Tradition im Stadtteil entwickelt. Organisiert wird die Veranstaltung vom Stadtmarketing Velbert gemeinsam mit der Langenberger Werbevereinigung. Am Freitagabend stehen vor allem Live-Musik, Streetfood und Getränke im Mittelpunkt. Ab 17 Uhr sorgt zunächst die Schülerband Vinyl Voltage für Musik, bevor ab 19 Uhr die Coverband Flux X mit bekannten Pop-, Rock- und Soul-Klassikern für Partystimmung sorgt. Der Samstag steht ganz im Zeichen der Familien. Ab 14 Uhr gibt es unter anderem eine Hüpfburg, Kinderschminken, Mitmachaktion der Feuerwehr und der Langenberger Sportgemeinschaft sowie verschiedene Angebote für Kinder. Auf der Bühne folgen eine musikalische Mitmachshow, eine Zirkusvorführung, Tanzgruppen, Zauberei und weitere Programmpunkte. Am Abend sorgt Melody Road für Live-Musik und Partystimmung. Und zum Abschluss blicken wir auf das Wetter. Für Velbert wird der Wochenanfang eher kühl und wechselhaft. Am Montag liegen die Temperaturen bei etwa 20 Grad. Dabei sind vor allem am Nachmittag kurze Regenschauer möglich. Dienstag bleibt es bewölkt mit weiteren Schauern. Auch am Mittwoch kann es vor allem morgens und später am Tag noch regnen. Insgesamt sind für Montag bis Mittwoch also mehrere Regenphasen zu erwarten und etwas kühler auf jeden Fall. Das gesamte Team von Radio Velbert wünscht euch eine gute Zeit. Die nächsten News gibt es wie immer zur vollen Stunde.
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1: Dienstag ist es der 18. August. Ich habe neue Blitzermeldungen für euch da. Und wir starten in Langenberg auf der Kohlerstraße und der Frohnstraße. In Mitte wird geblitzt auf der Mittmanner Straße, am Lindenkamp und auf der Oststraße. Und in Nebiges gibt es Kontrollen auf der Wimmersberger Straße und der Wülfrather Straße. Allen unterwegs eine gute und sichere Fahrt. Kommt gut an.

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4: Im Studio Holger Dilk. Schönen guten Morgen. Der Waldbrand an der deutsch-belgischen Grenze hält die Feuerwehr weiter auf Trab. Auch in der Nacht sind die Kräfte im Einsatz gewesen. Immer Kasten.
5: Regen und wenig Wind nur haben den Einsatzkräften auf deutscher Seite zuletzt in die Karten gespielt. Das Feuer hat sich nicht weiter in Richtung der Stadt Monschau ausgebreitet. Trotzdem bleibt die Situation dort angespannt. Rund 30 Menschen durften noch nicht zurück in ihre Häuser. Und heute könnte der Wind wieder stärker werden und damit steigt dann auch die Gefahr, dass die Flammen erneut an Fahrt aufnehmen.
4: Deutschland baut die Forschung zur Drohnensicherheit aus. Heute früh wird dafür ein neues Technologiezentrum in Sachsen-Anhalt eröffnet. Dirk Justus.
6: Das Zentrum entsteht am Testflughafen des Deutschen Zentrums für Luft- und Raumfahrt in Kochstedt. Dort sollen neue Technologien für mehr Drohnensicherheit entwickelt und getestet werden. Innenminister Dobrindt spricht von einer bundesweit einzigartigen Einrichtung. Hintergrund ist auch der Fund einer Drohne mit Sprengstoff am Flughafen Leipzig-Halle. Wer hinter der Drohne steckt, ist weiterhin unklar. Die Bundesregierung bezeichnete die Attacke als Angriff fremder Mächte.
4: Im möglicherweise wegweisenden Prozess gegen Meta beginnen heute die Eröffnungsplädoyers. Mehrere US-Bundesstaaten werfen dem Konzern vor, Minderjährige mit Instagram und Facebook abhängig zu machen. Sie fordern Einschränkungen bei Funktionen wie dem Endlos-Scrollen und eine hohe Strafzahlung. Zwischen Russland und Großbritannien verschärft sich der Ton. Moskau droht London mit Konsequenzen. Hintergrund ist ein Bericht, wonach die Ukraine bei Angriffen auf Ziele in Russland britische Drohnen eingesetzt hat. Die russische Botschaft in London spricht von einem Preis, den Großbritannien zahlen müsse. Ein Hackerangriff hat Teile der Berliner Verwaltung lahmgelegt. Zwei Senatsverwaltungen wurden vorsorglich vom Netz genommen. Ob bei der Cyberattacke wichtige Daten gestohlen wurden, ist bisher noch unklar. Das Landeskriminalamt und IT-Experten haben einen Krisenstab für die Ermittlungen eingerichtet.
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7: Mit KI-Support. Viele Wolken gibt es heute Morgen in vielen Ecken und im äußersten Westen kommt schon wieder Regen auf. Am Alpenrand sind anfangs auch noch Schauer und Gewitter möglich. Tagsüber bleibt es oft grau und immer wieder nass, nur ab und zu zeigt sich auch mal die Sonne. Maximal werden es 18 bis 28 Grad. Morgen geht's mit Sonne und Wolken weiter, zwischendurch regnet's auch mal und vereinzelt kracht's, dazu bis 30 Grad.
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1: Dienstag ist es der 18. August. Ich habe neue Blitzermeldungen für euch da. Und wir starten in Langenberg auf der Kohlerstraße und der Frohnstraße. In Mitte wird geblitzt auf der Mittmanner Straße, am Lindenkamp und auf der Oststraße. Und in Nebiges gibt es Kontrollen auf der Wimmersberger Straße und der Wülfrather Straße. Allen unterwegs eine gute und sichere Fahrt. Kommt gut an.

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1: Heute mit Johann, einen schönen guten Tag. Der SSVG Felbert schlägt den Wuppertaler SV im Bergischen Derby. Die SSVG Felbert hat das erste Saisonspiel der Oberliga Niederrhein mit 1:0 gegen den Wuppertaler SV gewonnen. Felbert ging bereits in der ersten Halbzeit in Führung und verteidigte den knappen Vorsprung bis zum Schlusspfiff. Der WSV zeigte zwar eine engagierte Leistung und kam zu guten Möglichkeiten, konnte diese jedoch nicht in ein Tor ummünzen. Zudem haderte Wuppertal mit 2 aberkannten Treffern und einer strittigen Elfmeterentscheidung. Damit startet die SSVG Felbert mit 3 Punkten in die neue Saison, während der WSV trotz einer ordentlichen Leistung ohne Punkte aus dem Derby nach Hause fährt. Waldbrände in NRW. Die Waldbrandlage in Nordrhein-Westfalen bleibt angespannt. Besonders schwer ist die Situation derzeit im Hürtgenwald im Kreis Düren, wo sich der Brand auf mehrere hundert Hektar ausgebreitet hat. Es handelt sich nach Einschätzung der Landesregierung um einen der größten Waldbrände in der Geschichte Nordrhein-Westfalens. Auch Einsatzkräfte aus dem Kreis Mettmann unterstützen die Löscharbeiten. Feuerwehrkräfte aus dem Kreis wurden im Rahmen der Bezirksbereitschaft nach Hürtgenwald entsandt, um dort bei der Bekämpfung des Großbrandes zu helfen. In Heiligenhaus kam es am Samstag zudem selbst zu einem Waldbrand im Stadtteil Isenbügel. Das Feuer breitete sich auf rund 600 Quadratmeter aus. Wegen des schwierigen Geländes und der aufwendigen Löschwasserversorgung wurde Vollalarm ausgelöst. Rund 50 Einsatzkräfte aus Heiligenhaus und Essen waren etwa 3 Stunden im Einsatz. Verletzt wurde niemand. Für Felbert und den gesamten Kreis Mettmann zeigt die aktuelle Entwicklung, wie wichtig die Einsatzbereitschaft der Feuerwehren bei derzeitigen Trockenheit und Wärme ist. Gleichzeitig unterstützen Kräfte aus der Region überörtlich andere Feuerwehren bei größeren Waldbränden. Die Situation bleibt daher aufmerksam zu beobachten und ernst. Insbesondere in Waldgebieten ist weiterhin mit äußerster Vorsicht und Achtsamkeit umzugehen. Langenberger Sommerfest. Am 21. und 22. August wird wieder gemeinsam gefeiert. Das Langenberger Sommerfest findet in diesem Jahr bereits zum 5. Mal auf dem Vohweinplatz statt und hat sich zu einer festen Tradition im Stadtteil entwickelt. Organisiert wird die Veranstaltung vom Stadtmarketing Felbert gemeinsam mit der Langenberger Werbevereinigung. Am Freitagabend stehen vor allem Live-Musik, Streetfood und Getränke im Mittelpunkt. Ab 17 Uhr sorgt zunächst die Schülerband Vinyl Voltage für Musik, bevor ab 19 Uhr die Coverband Flux X mit bekannten Pop-, Rock- und Soul-Klassikern für Partystimmung sorgt. Der Samstag steht ganz im Zeichen der Familien. Ab 14 Uhr gibt es unter anderem eine Hüpfburg, Kinderschminken, Mitmachaktion der Feuerwehr und der Langenberger Sportgemeinschaft sowie verschiedene Angebote für Kinder. Auf der Bühne folgen eine musikalische Mitmachshow, eine Zirkusvorführung, Tanzgruppen, Zauberei und weitere Programmpunkte. Am Abend sorgt Melody Road für Live-Musik und Partystimmung. Und zum Abschluss blicken wir auf das Wetter. Für Felbert wird der Wochenanfang eher kühl und wechselhaft. Am Montag liegen die Temperaturen bei etwa 20 Grad. Dabei sind vor allem am Nachmittag kurze Regenschauer möglich. Dienstag bleibt es bewölkt mit weiteren Schauern. Auch am Mittwoch kann es vor allem morgens und später am Tag noch regnen. Insgesamt sind für Montag bis Mittwoch also mehrere Regenphasen zu erwarten und etwas kühler auf jeden Fall. Das gesamte Team von Radio Felbert wünscht euch eine gute Zeit. Die nächsten News gibt es wie immer zur vollen Stunde.
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1: Dienstag ist es, der 18. August. Ich habe neue Blitzermeldungen für euch da. Und wir starten in Langenberg auf der Kohlerstraße und der Frohnstraße. In Mitte wird geblitzt auf der Mittmanner Straße, am Lindenkamp und auf der Oststraße. Und in Nebiges gibt es Kontrollen auf der Wimmersberger Straße und der Wülfrather Straße. Allen unterwegs eine gute und sichere Fahrt. Kommt gut an.

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2: Im Studio Holger Dilk. Schönen guten Morgen. Auch in der Nacht ist die Feuerwehr beim Waldbrand an der deutsch-belgischen Grenze im Einsatz gewesen. Regen und Wind haben die Lage zuletzt etwas entspannt. Die Feuerfront ist nicht weiter auf Monschau auf deutscher Seite vorgerückt. Entwarnung gibt es noch nicht. Die Feuerwehr bereitet sich zudem auf mögliche stärkere Winde vor, die das Feuer weiter ausbreiten könnten. Die Ernte in Deutschland wird in diesem Jahr mau ausfallen, das ist jetzt schon klar. Die Gründe Hitze und Trockenheit. Heute stellt der Bauernverband die Erntebilanz vor. Mehr von Daniel Bornberg.
3: Die Bauern erwarten beim Getreide eine unterdurchschnittliche Ernte, vor allem bei Weizen. Auch bei Raps sowie Kartoffeln und Gemüse zeichnen sich Einbußen ab. Engpässe gibt es auch beim Futter für die Tiere, weil zu wenig Gras nachwächst. Schlechte Erträge auf der einen Seite, hohe Kosten auf der anderen. Die Landwirte stehen vor großen Problemen. Der Bauernverband fordert daher erneut Finanzhilfen der Politik.
2: Deutschland verstärkt seine Forschung zur Drohnensicherheit. In Sachsen-Anhalt geht dafür ein Technologiezentrum an den Start. Am Testflughafen in Kochstedt sollen neue Schutztechniken entwickelt und getestet werden. Drohnen sind in den vergangenen Jahren immer mehr zum Sicherheitsrisiko geworden, zuletzt etwa am Leipziger Airport. Im wohl wegweisenden Meta-Prozess starten heute die Eröffnungsplädoyers vor einem US-Bundesgericht. Mehrere Bundesstaaten machen Instagram und Facebook für psychische Schäden bei Kindern und Jugendlichen verantwortlich. Sie verlangen mehr Schutz und eine Strafzahlung von bis zu 1,2 Billionen Euro. Die gelockerten Sonntagsfahrverbote sorgen bislang kaum für mehr Lkw auf der Straße. Die zusätzlichen Möglichkeiten werden genutzt, aber in überschaubarem Umfang, heißt es vom Güter- und Logistikverband in der Rheinischen Post. Die Lockerungen sollen Probleme der Binnenschifffahrt wegen des Niedrigwassers abfedern.

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1: Mit KI-Support. Viele Wolken gibt es heute Morgen in vielen Ecken und im äußersten Westen kommt schon wieder Regen auf. Am Alpenrand sind anfangs auch noch Schauer und Gewitter möglich. Tagsüber bleibt es oft grau und immer wieder nass, nur ab und zu zeigt sich auch mal die Sonne. Maximal werden es 18 bis 28 Grad. Morgen geht's mit Sonne und Wolken weiter, zwischendurch regnet's auch mal und vereinzelt kracht's, dazu bis 30 Grad.
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1: Dienstag ist es, der 18. August. Ich habe neue Blitzermeldungen für euch da. Und wir starten in Langenberg auf der Kohlerstraße und der Frohnstraße. In Mitte wird geblitzt auf der Mittmanner Straße, am Lindenkamp und auf der Oststraße. Und in Nebiges gibt es Kontrollen auf der Wimmersberger Straße und der Wülfrather Straße. Allen unterwegs eine gute und sichere Fahrt. Kommt gut an.

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3: Heute mit Johann, einen schönen guten Tag. Der SSVG Velbert schlägt den Wuppertaler SV im Bergischen Derby. Die SSVG Velbert hat das erste Saisonspiel der Oberliga Niederrhein mit 1:0 gegen den Wuppertaler SV gewonnen. Velbert ging bereits in der ersten Halbzeit in Führung und verteidigte den knappen Vorsprung bis zum Schlusspfiff. Der WSV zeigte zwar eine engagierte Leistung und kam zu guten Möglichkeiten, konnte diese jedoch nicht in ein Tor ummünzen. Zudem haderte Wuppertal mit zwei aberkannten Treffern und einer strittigen Elfmeterentscheidung. Damit startet die SSVG Velbert mit 3 Punkten in die neue Saison, während der WSV trotz einer ordentlichen Leistung ohne Punkte aus dem Derby nach Hause fährt. Waldbrände in NRW. Die Waldbrandlage in Nordrhein-Westfalen bleibt angespannt. Besonders schwer ist die Situation derzeit im Hürtgenwald im Kreis Düren, wo sich der Brand auf mehrere hundert Hektar ausgebreitet hat. Es handelt sich nach Einschätzung der Landesregierung um einen der größten Waldbrände in der Geschichte Nordrhein-Westfalens. Auch Einsatzkräfte aus dem Kreis Mettmann unterstützen die Löscharbeiten. Feuerwehrkräfte aus dem Kreis wurden im Rahmen der Bezirksbereitschaft nach Hürtgenwald entsandt, um dort bei der Bekämpfung des Großbrandes zu helfen. In Heiligenhaus kam es am Samstag zudem selbst zu einem Waldbrand im Stadtteil Isenbügel. Das Feuer breitete sich auf rund 600 Quadratmeter aus. Wegen des schwierigen Geländes und der aufwendigen Löschwasserversorgung wurde Vollalarm ausgelöst. Rund 50 Einsatzkräfte aus Heiligenhaus und Essen waren etwa 3 Stunden im Einsatz. Verletzt wurde niemand. Für Velbert und den gesamten Kreis Mettmann zeigt die aktuelle Entwicklung, wie wichtig die Einsatzbereitschaft der Feuerwehren bei derzeitigen Trockenheit und Wärme ist. Gleichzeitig unterstützen Kräfte aus der Region überörtlich andere Feuerwehren bei größeren Waldbränden. Die Situation bleibt daher aufmerksam zu beobachten und ernst. Insbesondere in Waldgebieten ist weiterhin mit äußerster Vorsicht und Achtsamkeit umzugehen. Langenberger Sommerfest. Am 21. und 22. August wird wieder gemeinsam gefeiert. Das Langenberger Sommerfest findet in diesem Jahr bereits zum 5. Mal auf dem Vohweinplatz statt und hat sich zu einer festen Tradition im Stadtteil entwickelt. Organisiert wird die Veranstaltung vom Stadtmarketing Velbert gemeinsam mit der Langenberger Werbevereinigung. Am Freitagabend stehen vor allem Live-Musik, Streetfood und Getränke im Mittelpunkt. Ab 17 Uhr sorgt zunächst die Schülerband Vinyl Voltage für Musik, bevor ab 19 Uhr die Coverband Flux X mit bekannten Pop-, Rock- und Soul-Klassikern für Partystimmung sorgt. Der Samstag steht ganz im Zeichen der Familien. Ab 14 Uhr gibt es unter anderem eine Hüpfburg, Kinderschminken, Mitmachaktion der Feuerwehr und der Langenberger Sportgemeinschaft sowie verschiedene Angebote für Kinder. Auf der Bühne folgen eine musikalische Mitmachshow, eine Zirkusvorführung, Tanzgruppen, Zauberei und weitere Programmpunkte. Am Abend sorgt Melody Road für Live-Musik und Partystimmung. Und zum Abschluss blicken wir auf das Wetter. Für Velbert wird der Wochenanfang eher kühl und wechselhaft. Am Montag liegen die Temperaturen bei etwa 20 Grad. Dabei sind vor allem am Nachmittag kurze Regenschauer möglich. Dienstag bleibt es bewölkt mit weiteren Schauern. Auch am Mittwoch kann es vor allem morgens und später am Tag noch regnen. Insgesamt sind für Montag bis Mittwoch also mehrere Regenphasen zu erwarten und etwas kühler auf jeden Fall. Das gesamte Team von Radio Velbert wünscht euch eine gute Zeit. Die nächsten News gibt es wie immer zur vollen Stunde.
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1: Dienstag ist es der 18. August. Ich habe neue Blitzermeldungen für euch da. Und wir starten in Langenberg auf der Kohlerstraße und der Frohnstraße. In Mitte wird geblitzt auf der Mittmanner Straße, am Lindenkamp und auf der Oststraße. Und in Nebiges gibt es Kontrollen auf der Wimmersberger Straße und der Wülfrather Straße. Allen unterwegs eine gute und sichere Fahrt. Kommt gut an.

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2: Im Studio Holger Dilk. Schönen guten Morgen. Der Deutsche Bauernverband stellt heute seine Erntebilanz vor. Schon ist klar, sie wird schlecht ausfallen. Die Bauern erwarten erhebliche Einbußen bei Getreide, Kartoffeln und Gemüse. Zudem haben die Bauern mit hohen Kosten zu kämpfen. Zu Hilfen für die Bauern, sagte Landwirtschaftsminister Rainer im ZDF.
3: Wir brauchen Belastbarität. Ohne Belastbaritäten können wir schlecht Hilfe leisten. Mir ist es aber enorm wichtig, dass die landwirtschaftlichen Betriebe wissen, sie bleiben nicht allein. Wir haben die Folgen der Dürre genau im Auge und werden, so gut es geht und so schnell es auch geht, passgenaue Hilfen anbieten.
2: Beim Thema Drohnensicherheit baut Deutschland seine Forschung aus. Heute eröffnet dafür ein neues Technologiezentrum in Sachsen-Anhalt. Am Testflughafen des Deutschen Zentrums für Luft- und Raumfahrt sollen neue Technologien entwickelt und getestet werden. Drohnen sind in den vergangenen Jahren immer mehr zum Sicherheitsrisiko geworden, zuletzt etwa am Leipziger Airport. Bundesinnenminister Alexander Dobrindt.
4: Es ist ein Wettlauf oder ein Wettrüsten, das wir hier erleben im Bereich der hybriden Bedrohung. Und für dieses Wettrüsten haben wir uns aufgestellt. Auch mit dem Aufbau von Technologieeinheiten, die sich damit auseinandersetzen, diesen technischen Wettlauf auch mitzuführen.
2: Zwischen Russland und Großbritannien verschärft sich der Ton. Moskau droht London mit Konsequenzen. Hintergrund ist ein Bericht, wonach die Ukraine bei Angriffen auf Ziele in Russland britische Drohnen eingesetzt hat. Die russische Botschaft in London spricht von einem Preis, den Großbritannien zahlen müsse. Auch vergangene Nacht ist die Feuerwehr an der deutsch-belgischen Grenze gegen den riesigen Waldbrand im Einsatz gewesen. Die Lage hatte sich zuletzt etwas entspannt. Entwarnung gibt es aber noch lange nicht. Heute könnte der Wind wieder stärker werden und die Flammen anfachen. Im möglicherweise wegweisenden Prozess gegen Meta beginnen heute die Eröffnungsplädoyers. Mehrere US-Bundesstaaten werfen dem Konzern vor, Minderjährige mit Instagram und Facebook abhängig zu machen. Sie fordern Einschränkungen bei Funktionen wie dem Endlos-Scrollen und eine hohe Strafzahlung.
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5: Mit KI-Support. Viele Wolken gibt es heute Vormittag und in vielen Ecken regnet es immer mal wieder, nur vereinzelt blitzt auch mal Sonne durch. Später bleibt's wechselhaft, Richtung Alpen können auch mal Gewitter dabei sein und die Höchstwerte landen bei 18 bis 28 Grad. Morgen geht's ähnlich weiter mit Sonne und Wolken und ab und zu Schauern, maximal um 30 Grad.
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1: Dienstag ist es, der 18. August. Ich habe neue Blitzermeldungen für euch da. Und wir starten in Langenberg auf der Kohlerstraße und der Frohnstraße. In Mitte wird geblitzt auf der Mittmanner Straße, am Lindenkamp und auf der Oststraße. Und in Nebiges gibt es Kontrollen auf der Wimmersberger Straße und der Wülfrather Straße. Allen unterwegs eine gute und sichere Fahrt. Kommt gut an.

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1: Heute mit Johann, einen schönen guten Tag. Der SSVG Velbert schlägt den Wuppertaler SV im Bergischen Derby. Die SSVG Velbert hat das erste Saisonspiel der Oberliga Niederrhein mit 1:0 gegen den Wuppertaler SV gewonnen. Velbert ging bereits in der ersten Halbzeit in Führung und verteidigte den knappen Vorsprung bis zum Schlusspfiff. Der WSV zeigte zwar eine engagierte Leistung und kam zu guten Möglichkeiten, konnte diese jedoch nicht in ein Tor ummünzen. Zudem haderte Wuppertal mit zwei aberkannten Treffern und einer strittigen Elfmeterentscheidung. Damit startet die SSVG Velbert mit 3 Punkten in die neue Saison, während der WSV trotz einer ordentlichen Leistung ohne Punkte aus dem Derby nach Hause fährt. Waldbrände in NRW. Die Waldbrandlage in Nordrhein-Westfalen bleibt angespannt. Besonders schwer ist die Situation derzeit im Hürtgenwald im Kreis Düren, wo sich der Brand auf mehrere hundert Hektar ausgebreitet hat. Es handelt sich nach Einschätzung der Landesregierung um einen der größten Waldbrände in der Geschichte Nordrhein-Westfalens. Auch Einsatzkräfte aus dem Kreis Mettmann unterstützen die Löscharbeiten. Feuerwehrkräfte aus dem Kreis wurden im Rahmen der Bezirksbereitschaft nach Hürtgenwald entsandt, um dort bei der Bekämpfung des Großbrandes zu helfen. In Heiligenhaus kam es am Samstag zudem selbst zu einem Waldbrand im Stadtteil Isenbügel. Das Feuer breitete sich auf rund 600 Quadratmeter aus. Wegen des schwierigen Geländes und der aufwendigen Löschwasserversorgung wurde Vollalarm ausgelöst. Rund 50 Einsatzkräfte aus Heiligenhaus und Essen waren etwa 3 Stunden im Einsatz. Verletzt wurde niemand. Für Velbert und den gesamten Kreis Mettmann zeigt die aktuelle Entwicklung, wie wichtig die Einsatzbereitschaft der Feuerwehren bei derzeitigen Trockenheit und Wärme ist. Gleichzeitig unterstützen Kräfte aus der Region überörtlich andere Feuerwehren bei größeren Waldbränden. Die Situation bleibt daher aufmerksam zu beobachten und ernst. Insbesondere in Waldgebieten ist weiterhin mit äußerster Vorsicht und Achtsamkeit umzugehen. Langenberger Sommerfest. Am 21. und 22. August wird wieder gemeinsam gefeiert. Das Langenberger Sommerfest findet in diesem Jahr bereits zum 5. Mal auf dem Vohweinplatz statt und hat sich zu einer festen Tradition im Stadtteil entwickelt. Organisiert wird die Veranstaltung vom Stadtmarketing Velbert gemeinsam mit der Langenberger Werbevereinigung. Am Freitagabend stehen vor allem Live-Musik, Streetfood und Getränke im Mittelpunkt. Ab 17 Uhr sorgt zunächst die Schülerband Vinyl Voltage für Musik, bevor ab 19 Uhr die Coverband Flux X mit bekannten Pop-, Rock- und Soul-Klassikern für Partystimmung sorgt. Der Samstag steht ganz im Zeichen der Familien. Ab 14 Uhr gibt es unter anderem eine Hüpfburg, Kinderschminken, Mitmachaktion der Feuerwehr und der Langenberger Sportgemeinschaft sowie verschiedene Angebote für Kinder. Auf der Bühne folgen eine musikalische Mitmachshow, eine Zirkusvorführung, Tanzgruppen, Zauberei und weitere Programmpunkte. Am Abend sorgt Melody Road für Live-Musik und Partystimmung. Und zum Abschluss blicken wir auf das Wetter. Für Velbert wird der Wochenanfang eher kühl und wechselhaft. Am Montag liegen die Temperaturen bei etwa 20 Grad. Dabei sind vor allem am Nachmittag kurze Regenschauer möglich. Dienstag bleibt es bewölkt mit weiteren Schauern. Auch am Mittwoch kann es vor allem morgens und später am Tag noch regnen. Insgesamt sind für Montag bis Mittwoch also mehrere Regenphasen zu erwarten und etwas kühler auf jeden Fall. Das gesamte Team von Radio Velbert wünscht euch eine gute Zeit. Die nächsten News gibt es wie immer zur vollen Stunde.
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2: Dienstag ist es der 18. August. Ich habe neue Blitzermeldungen für euch da und wir starten in Langenberg auf der Kohlerstraße und der Frohnstraße. In Mitte wird geblitzt auf der Mettmanner Straße, am Lindenkamp und auf der Oststraße und in Nebiges gibt es Kontrollen auf der Wimmersberger Straße und der Wülfrather Straße. Allen unterwegs eine gute und sichere Fahrt, kommt gut an.

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1: Deutschland will bei der Drohnenabwehr besser werden. Jetzt gibt es in Kochstedt in Sachsen-Anhalt ein neues Zentrum, das Technik entwickeln und testen soll. Für die Drohnenabwehr sind je nach Objekt Bundeswehr, Bundes- oder Landespolizei zuständig. Das kritisieren Experten. Der Hamburger Innensenator Andi Grote sagt dem ZDF:
2: Ehrlicherweise sehe ich dieses Zuständigkeitenwirrwarr, das hier häufig beschrieben wird, nicht. Wir haben eigentlich klare Zuständigkeiten. Das ist nicht unser Problem. Was wir brauchen, ist ehrlicherweise bei der Entwicklung der gemeinsamen Fähigkeiten mehr Tempo. Und was wir auch brauchen, ist noch eine klarere, gemeinsam getragene Strategie zur Drohnenabwehr.
1: Der Kampf gegen den Waldbrand an der deutsch-belgischen Grenze geht weiter. Die Lage hat sich durch Regen zwar etwas verbessert, der Wind ist allerdings ein Problem. Der soll heute wieder stärker werden und könnte dafür sorgen, dass sich die Flammen ausbreiten. Im wohl wegweisenden Meta-Prozess starten heute die Eröffnungsplädoyers vor einem US-Bundesgericht. Mehrere Bundesstaaten machen Instagram und Facebook für psychische Schäden bei Kindern und Jugendlichen verantwortlich. Sie verlangen mehr Schutz und eine Strafzahlung von bis zu 1,2 Billionen Euro. Die gelockerten Sonntagsfahrverbote sorgen bislang kaum für mehr Lkw auf der Straße. Die zusätzlichen Möglichkeiten werden genutzt, aber in überschaubarem Umfang, heißt es vom Güter- und Logistikverband in der Rheinischen Post. Die Lockerungen sollen Probleme der Binnenschifffahrt wegen des Niedrigwassers abfedern.
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4: Mit KI-Support. Viele Wolken gibt es heute Vormittag und in vielen Ecken regnet es immer mal wieder, nur vereinzelt blitzt auch mal Sonne durch. Später bleibt es wechselhaft, Richtung Alpen können auch mal Gewitter dabei sein und die Höchstwerte landen bei 18 bis 28 Grad. Morgen geht es ähnlich weiter mit Sonne und Wolken und ab und zu Schauern, maximal um 30 Grad.
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6: Dienstag ist es der 18. August. Ich habe neue Blitzermeldungen für euch da. Und wir starten in Langenberg auf der Kohlerstraße und der Frohnstraße. In Mitte wird geblitzt auf der Mittmanner Straße, am Lindenkamp und auf der Oststraße. Und in Nebiges gibt es Kontrollen auf der Wimmersberger Straße und der Wülfrather Straße. Allen unterwegs eine gute und sichere Fahrt. Kommt gut an.

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1: Heute mit Johann, einen schönen guten Tag. Der SSVG Velbert schlägt den Wuppertaler SV im Bergischen Derby. Die SSVG Velbert hat das erste Saisonspiel der Oberliga Niederrhein mit 1:0 gegen den Wuppertaler SV gewonnen. Velbert ging bereits in der ersten Halbzeit in Führung und verteidigte den knappen Vorsprung bis zum Schlusspfiff. Der WSV zeigte zwar eine engagierte Leistung und kam zu guten Möglichkeiten, konnte diese jedoch nicht in ein Tor ummünzen. Zudem haderte Wuppertal mit zwei aberkannten Treffern und einer strittigen Elfmeterentscheidung. Damit startet die SSVG Velbert mit 3 Punkten in die neue Saison, während der WSV trotz einer ordentlichen Leistung ohne Punkte aus dem Derby nach Hause fährt. Waldbrände in NRW. Die Waldbrandlage in Nordrhein-Westfalen bleibt angespannt. Besonders schwer ist die Situation derzeit im Hürtgenwald im Kreis Düren, wo sich der Brand auf mehrere hundert Hektar ausgebreitet hat. Es handelt sich nach Einschätzung der Landesregierung um einen der größten Waldbrände in der Geschichte Nordrhein-Westfalens. Auch Einsatzkräfte aus dem Kreis Mettmann unterstützen die Löscharbeiten. Feuerwehrkräfte aus dem Kreis wurden im Rahmen der Bezirksbereitschaft nach Hürtgenwald entsandt, um dort bei der Bekämpfung des Großbrandes zu helfen. In Heiligenhaus kam es am Samstag zudem selbst zu einem Waldbrand im Stadtteil Isenbügel. Das Feuer breitete sich auf rund 600 Quadratmeter aus. Wegen des schwierigen Geländes und der aufwendigen Löschwasserversorgung wurde Vollalarm ausgelöst. Rund 50 Einsatzkräfte aus Heiligenhaus und Essen waren etwa 3 Stunden im Einsatz. Verletzt wurde niemand. Für Velbert und den gesamten Kreis Mettmann zeigt die aktuelle Entwicklung, wie wichtig die Einsatzbereitschaft der Feuerwehren bei derzeitigen Trockenheit und Wärme ist. Gleichzeitig unterstützen Kräfte aus der Region überörtlich andere Feuerwehren bei größeren Waldbränden. Die Situation bleibt daher aufmerksam zu beobachten und ernst. Insbesondere in Waldgebieten ist weiterhin mit äußerster Vorsicht und Achtsamkeit umzugehen. Langenberger Sommerfest. Am 21. und 22. August wird wieder gemeinsam gefeiert. Das Langenberger Sommerfest findet in diesem Jahr bereits zum 5. Mal auf dem Vohweinplatz statt und hat sich zu einer festen Tradition im Stadtteil entwickelt. Organisiert wird die Veranstaltung vom Stadtmarketing Velbert gemeinsam mit der Langenberger Werbevereinigung. Am Freitagabend stehen vor allem Live-Musik, Streetfood und Getränke im Mittelpunkt. Ab 17 Uhr sorgt zunächst die Schülerband Vinyl Voltage für Musik, bevor ab 19 Uhr die Coverband Flux X mit bekannten Pop-, Rock- und Soul-Klassikern für Partystimmung sorgt. Der Samstag steht ganz im Zeichen der Familien. Ab 14 Uhr gibt es unter anderem eine Hüpfburg, Kinderschminken, Mitmachaktion der Feuerwehr und der Langenberger Sportgemeinschaft sowie verschiedene Angebote für Kinder. Auf der Bühne folgen eine musikalische Mitmachshow, eine Zirkusvorführung, Tanzgruppen, Zauberei und weitere Programmpunkte. Am Abend sorgt Melody Road für Live-Musik und Partystimmung. Und zum Abschluss blicken wir auf das Wetter. Für Velbert wird der Wochenanfang eher kühl und wechselhaft. Am Montag liegen die Temperaturen bei etwa 20 Grad. Dabei sind vor allem am Nachmittag kurze Regenschauer möglich. Dienstag bleibt es bewölkt mit weiteren Schauern. Auch am Mittwoch kann es vor allem morgens und später am Tag noch regnen. Insgesamt sind für Montag bis Mittwoch also mehrere Regenphasen zu erwarten und etwas kühler auf jeden Fall. Das gesamte Team von Radio Velbert wünscht euch eine gute Zeit. Die nächsten News gibt es wie immer zur vollen Stunde.
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1: Dienstag ist es der 18. August. Ich habe neue Blitzermeldungen für euch da. Und wir starten in Langenberg auf der Kohlerstraße und der Frohnstraße. In Mitte wird geblitzt auf der Mittmanner Straße, am Lindenkamp und auf der Oststraße. Und in Nebiges gibt es Kontrollen auf der Wimmersberger Straße und der Wülfrather Straße. Allen unterwegs eine gute und sichere Fahrt. Kommt gut an.

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0: Handelsverband warnt vor Shops im Netz, die scheinbar in Deutschland sitzen, hinter denen aber Anbieter aus China stecken. Mehr von Daniel Bornberg.
1: Problematisch wird es vor allem dann, wenn Verbraucher etwas zurückschicken wollen. Das kann teuer werden, teilweise sogar teurer als die Ware selbst. Die Folge? Viele Käufer verzichten auf ihr Widerrufsrecht und behalten die Ware. Genau darauf basiert das Geschäftsmodell vieler Anbieter, so der HDE. Der rät, man sollte vor der Bestellung den Unternehmenssitz prüfen und auch Erfahrungsberichte anderer Kunden lesen. Bei den Verbraucherzentralen stehen außerdem viele problematische Shops auf Warnlisten.
0: Die Feuerwehr kämpft weiter gegen den Waldbrand an der deutsch-belgischen Grenze. Die Lage hat sich durch Regen zwar etwas verbessert, problematisch ist aber der Wind. Der soll heute wieder stärker werden und könnte dafür sorgen, dass sich die Flammen ausbreiten. Hitze und Trockenheit wirken sich auch auf die Ernte in Deutschland aus. Die wird schlecht ausfallen. Zur Stunde stellt der Bauernverband die Erntebilanz vor. Erwartet werden erhebliche Einbußen bei Getreide, Kartoffeln und Gemüse. Engpässe gibt es auch beim Tierfutter, weil zu wenig Gras nachwächst. Im möglicherweise wegweisenden Prozess gegen Meta beginnen heute die Eröffnungsplädoyers. Mehrere US-Bundesstaaten werfen dem Konzern vor, Minderjährige mit Instagram und Facebook abhängig zu machen. Sie fordern Einschränkungen bei Funktionen wie dem Endlos-Scrollen und eine hohe Strafzahlung.
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3: Mit KI-Support. Viele Wolken gibt es heute und in weiten Teilen kommt immer wieder Regen runter. Nur im Nordosten zeigt sich zwischendurch auch mal die Sonne und es bleibt eher trocken. Später kann vereinzelt auch ein kurzes Gewitter dabei sein. Dazu werden es meist 18 bis 23 Grad. Im Südwesten bis 28 Grad. Morgen dann weiter viele Wolken, dazu ab und zu Regen und einzelne Gewitter, maximal bis 32 Grad.
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0: Und ich übernehme heute mal den Sendebetrieb am Dienstag. Wir schauen auf die Straßen. Da gibt es einige Blitzermeldungen. Geht los in Langenberg auf der Kohlerstraße und der Frohenstraße. In Mitte wird geblitzt auf der Mettmanner Straße, am Lindenkamp und der Oststraße. Und in Nebiges solltet ihr besonders aufpassen auf der Wilmersberger Straße, der Wülfrater Straße und allgemein bei uns in der Region. Allen unterwegs eine gute und sichere Fahrt. Kommt gut an und habt viel Spaß bei der Sendung. Ich freue mich über alle, die dabei sind und einschalten.
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0: Ja Mensch, was ist denn da los? Hat sich das aus dem Tag vertan oder was? Wir haben doch noch gar nicht Sonntag, wir haben doch erst Dienstag. Aber meine Lieben, ich bin heute trotzdem für euch da, begleite euch durch das Mittagsmagazin von 11 bis 13 Uhr hinterm Mikrofon. Hab gedacht, ich springe mal ein, denn wir wollen euch natürlich einen vollen und sehr schönen Sendeplan bieten. Heute bleibt's auch nicht die einzige Sendung, denn der liebe Daniel übernimmt mit seiner Nachmittagsshow, wie gehabt, von 16 bis 18 Uhr. Das läuft die ganze Woche durch. Von Montag bis Freitag ist der liebe Daniel bei uns im Studio am Mikrofon und versucht euch besser durch den Nachmittag zu bringen. Ich habe sowieso irgendwie das Gefühl, der lebt einfach im Studio. Der kann gar nicht mehr ohne. Der hat Blutgruppe Radio und Sternzeichen Mischpult, so gefühlt. Von daher würde ich sagen, mache ich hier so ein bisschen das Warm-up-Programm. Hoffe, ihr seid gut in eurer Mittagspause angekommen oder für alle, für die es noch bevorsteht, habt einen guten Hunger. Ich begleite euch durch den Mittag bis 13 Uhr. Wir sprechen über viele spannende Themen, wie ihr das bei mir in der Sendung gewohnt seid. Und es gibt natürlich den besten handverlesenen Musikmix. Da starten wir jetzt auch direkt rein. Ihr hört nämlich jetzt Jennifer Lopez und David Guetta mit Save Me Tonight hier bei Radio Felbert. Ich bin der Dustin, heute am ungewohnten Dienstag. Freue mich, dass ihr mit dabei seid.

Klangspiel war das um gleich 22:45 an diesem Dienstag. Ich freue mich, dass ihr mit dabei seid. Heute für mich ungewohnt, an diesem Tag im Studio zu stehen. Aber das ist euer Mittagsmagazin auf Radio Felbert. Gerade gehört haben wir jedes Mal von Klangspiel. Die Band habe ich tatsächlich erst vor ein paar Tagen entdeckt. Also ich wusste durchaus, dass sie existiert, aber ich habe die Musik nie so bewusst gehört. Und dann hatte der liebe Johann sie in seiner Sendung am Sonntagabend nach meiner Summertime, da habe ich natürlich reingehört und war direkt verliebt in diese Lieder, deswegen hier gerade gelaufen, jedes Mal von Klangspiel. Und wenn wir schon beim Thema Sendungen sind, ich habe es ja schon angekündigt, dann schauen wir doch mal auf den prall gefüllten Sendeplan in dieser Woche. Da kommt noch einiges auf euch zu an Programm. Natürlich haben wir, wie ich es angekündigt habe, von Montag bis Freitag die Nachmittagssendung von 16 bis 18 Uhr mit dem Daniel. Da geht Felbert immer in den Feierabend, zumindest von Montag bis Donnerstag. Denn am Freitag, da hat Felbert dann schon Wochenende und es gibt vor allen Dingen auch die besonderen Top 5 um 5. Daniels Format, bei dem er die besten 5 Songs aus den Charts oder auch Neueinsteiger für euch präsentiert. Viele spannende Songs dabei. Einschalten lohnt sich also. Dann haben wir, was ihr gerade hört, mein Mittagsmagazin am Dienstagmittag. Von 11 bis 13 Uhr bin ich für euch da, also noch fast 2 Stunden. Am Mittwoch geht's dann weiter, neben Daniels Sendung, mit dem Abend bei Radio Felbert. Der wird moderiert von Johann von 21 Uhr bis Mitternacht. Er zieht wieder richtig an, 3 Stunden lang Live-Programm mit dem Johann. Und das war es noch nicht. Wie es weitergeht auf dem Sendeplan, das klären wir in der nächsten halben Stunde hier bei Radio Felbert. Ich bin der Dustin, freue mich, dass ihr mit dabei seid. Und jetzt machen wir weiter mit The Way You Make Me Feel.

Und da bin ich auch schon wieder. Das war KLLA von Noel Holler und Sapido. Ich hoffe, ich habe es einigermaßen richtig ausgesprochen. Denn ganz ehrlich, es gibt so Songs, da weiß ich aber auch einfach aufgrund der Tatsache, dass ich die Sprache nicht kann, einfach nicht, was die heißen. Also das fühlt sich immer total

Zuhören. Ich freue mich sehr, dass ihr mit dabei seid. Heute hier am Dienstagmittag bis 13 Uhr bin ich noch für euch da. Die erste halbe Stunde der Show haben wir schon fast geschafft. Um 11.30 Uhr gibt's dann, wie gewohnt, das Neueste aus Velbert und der Region in unseren Radio Velbert Lokalnachrichten. Gesprochen vom lieben Johann. Ganz liebe Grüße an dich, mein Lieber. Ich weiß auch, dass du zuhörst. Von daher fühl dich mal umarmt und hab auf jeden Fall einen schönen Tag. Und wenn ihr Musikwünsche habt, dann dürft ihr die natürlich wie immer sehr gerne äußern über unsere Website www.radiofelbert.de oder ihr geht ganz einfach auf Social Media @radiofelbert auf Instagram und Facebook. Findet ihr relativ leicht und dort seid ihr direkt

Aber keine Sorge, ihr hört gleich trotzdem Scream and Shout von will.i.am. Da fängst du nicht jetzt schon an. Ich wünsche euch einen wunderschönen guten Mittag. Wir haben es 11.23 Uhr und ich hoffe, euch gefällt die Sendung. In 7 Minuten dann das Neueste aus Schelbert und der Region im News Update. 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

0: Hands on Me von Becky Hill. Und jetzt gibt's das Neueste aus Velbert und der Region, denn es ist 11.30 Uhr.
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2: Heute mit Johann, einen schönen guten Tag. Der SSVG Velbert schlägt den Wuppertaler SV im Bergischen Derby. Die SSVG Velbert hat das erste Saisonspiel der Oberliga Niederrhein mit 1:0 gegen den Wuppertaler SV gewonnen. Velbert ging bereits in der ersten Halbzeit in Führung und verteidigte den knappen Vorsprung bis zum Schlusspfiff. Der WSV zeigte zwar eine engagierte Leistung und kam zu guten Möglichkeiten, konnte diese jedoch nicht in ein Tor ummünzen. Zudem haderte Wuppertal mit zwei aberkannten Treffern und einer strittigen Elfmeterentscheidung. Damit startet die SSVG Velbert mit 3 Punkten in die neue Saison, während der WSV trotz einer ordentlichen Leistung ohne Punkte aus dem Derby nach Hause fährt. Waldbrände in NRW. Die Waldbrandlage in Nordrhein-Westfalen bleibt angespannt. Besonders schwer ist die Situation derzeit im Hürtgenwald im Kreis Düren, wo sich der Brand auf mehrere hundert Hektar ausgebreitet hat. Es handelt sich nach Einschätzung der Landesregierung um einen der größten Waldbrände in der Geschichte Nordrhein-Westfalens. Auch Einsatzkräfte aus dem Kreis Mettmann unterstützen die Löscharbeiten. Feuerwehrkräfte aus dem Kreis wurden im Rahmen der Bezirksbereitschaft nach Hürtgenwald entsandt, um dort bei der Bekämpfung des Großbrandes zu helfen. In Heiligenhaus kam es am Samstag zudem selbst zu einem Waldbrand im Stadtteil Isenbügel. Das Feuer breitete sich auf rund 600 Quadratmeter aus. Wegen des schwierigen Geländes und der aufwendigen Löschwasserversorgung wurde Vollalarm ausgelöst. Rund 50 Einsatzkräfte aus Heiligenhaus und Essen waren etwa 3 Stunden im Einsatz. Verletzt wurde niemand. Für Velbert und den gesamten Kreis Mettmann zeigt die aktuelle Entwicklung, wie wichtig die Einsatzbereitschaft der Feuerwehren bei derzeitigen Trockenheit und Wärme ist. Gleichzeitig unterstützen Kräfte aus der Region überörtlich andere Feuerwehren bei größeren Waldbränden. Die Situation bleibt daher aufmerksam zu beobachten und ernst. Insbesondere in Waldgebieten ist weiterhin mit äußerster Vorsicht und Achtsamkeit umzugehen. Langenberger Sommerfest. Am 21. und 22. August wird wieder gemeinsam gefeiert. Das Langenberger Sommerfest findet in diesem Jahr bereits zum 5. Mal auf dem Vorweinplatz statt und hat sich zu einer festen Tradition im Stadtteil entwickelt. Organisiert wird die Veranstaltung vom Stadtmarketing Velbert gemeinsam mit der Langenberger Werbevereinigung. Am Freitagabend stehen vor allem Live-Musik, Streetfood und Getränke im Mittelpunkt. Ab 17 Uhr sorgt zunächst die Schülerband Vinyl Voltage für Musik, bevor ab 19 Uhr die Coverband Flux X mit bekannten Pop-, Rock- und Soul-Klassikern für Partystimmung sorgt. Der Samstag steht ganz im Zeichen der Familien. Ab 14 Uhr gibt es unter anderem eine Hüpfburg, Kinderschminken, Mitmachaktion der Feuerwehr und der Langenberger Sportgemeinschaft sowie verschiedene Angebote für Kinder. Auf der Bühne folgen eine musikalische Mitmachshow, eine Zirkusvorführung, Tanzgruppen, Zauberei und weitere Programmpunkte. Am Abend sorgt Melody Road für Live-Musik und Partystimmung. Und zum Abschluss blicken wir auf das Wetter. Für Velbert wird der Wochenanfang eher kühl und wechselhaft. Am Montag liegen die Temperaturen bei etwa 20 Grad. Dabei sind vor allem am Nachmittag kurze Regenschauer möglich. Dienstag bleibt es bewölkt mit weiteren Schauern. Auch am Mittwoch kann es vor allem morgens und später am Tag noch regnen. Insgesamt sind für Montag bis Mittwoch also mehrere Regenphasen zu erwarten und etwas kühler auf jeden Fall. Das gesamte Team von Radio Velbert wünscht euch eine gute Zeit. Die nächsten News gibt es wie immer zur vollen Stunde.
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0: Und die gibt's, wie gewohnt, nach den Nachrichten immer direkt vor mir. Wir schauen auf die Straßen. Los geht's da in Langenberg auf der Kuhlerstraße und der Frohnstraße. In Mitte wird geblitzt auf der Mettmanner Straße am Lindenkamp und auf der Oststraße. Und in Nebiges müsstet ihr aufpassen auf der Wilmersberger Straße und der Wülfrater Straße. Allen unterwegs eine wunderbare gute Fahrt. Kommt sicher an euer Ziel und achtet auf eure Mitmenschen und den Geldbeutel. Wir freuen uns, von euch zu lesen. Hoffe, euch gefällt die Sendung. Liebe Grüße auf die Straßen und einen wunderschönen Dienstag.
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Und wir drehen jetzt auch auf. Das war Komet von Udo Lindenberg und Apache 207. Der Song, der seit der Aufzeichnung von deutschen Singlecharts am längsten am Stück auf Platz 1 war. Wahnsinn, habe ich letztens erst gelesen. Unfassbare 21 Wochen hat sich dieser Song an der Spitze gehalten. Aber mein Gott, der hat auch ordentlich die Charts gestürmt, als er damals rauskam. Ein richtiger Banger, wie man zu Neudeutsch sagen würde. Und Banger sind auch unsere Sendungen diese Woche im Sendeplan, denn ich habe euch die erste Hälfte ja bereits vorgestellt. Wir machen aber jetzt weiter mit dem Donnerstag, denn nach Johanns Sendung am Mittwochabend geht's dann natürlich wie gewohnt am Donnerstag mit Daniels Show am Nachmittag weiter. Da begleitet er euch in den Feierabend. Und am Freitag geht's dann ebenfalls weiter mit Daniel am Nachmittag. Allerdings hat Felbert da schon Wochenende und er präsentiert euch die Top 5 um 5. 5 handverlesen ausgewählte Lieder, die entweder ganz oben in den Radiocharts stehen, Neueinsteiger sind oder zu irgendeiner anderen Kategorie passen. Auf jeden Fall lohnt es sich, dort einzuschalten. Richtig cool, dramaturgisch aufgezogen und auf jeden Fall ein richtig tolles Format. Lohnt sich sehr, da mal zuzuhören. Dann geht's am Freitagabend direkt im Anschluss mehr oder weniger schon weiter mit einer weiteren Show von Johann, nämlich der Felbert Friday Escape. Der läuft von 21 Uhr bis sogar 1 Uhr nachts, also er geht sogar bis nach Mitternacht mit dieser Show. Das ist wieder ein Wahnsinnsengagement, ganze 4 Stunden Sendung, die der Johann dann da am Freitagabend für euch bringt mit dem Friday Escape. Auf jeden Fall einschalten und ich bin am Sonntag natürlich auch wieder dabei mit der Summertime, bevor Johann dann mit dem Wochenfinale im Anschluss übernimmt. Es lohnt sich. Und wir machen jetzt weiter mit Castle von Alle Farben, Hagel und Fastboy hier bei Radio Felbert.

Mr. Know-It-All war das bei Radio Felbert. Um gleich 12 Uhr, die erste Stunde der Show, neigt sich allmählich schon wieder dem Ende zu. Aber vorher habe ich mal eben kurz eine Frage an euch, denn wir haben euch gestern auf Social Media gefragt, wenn ihr die Felberter Innenstadt verbessern könntet, was würdet ihr als erstes hinzufügen? Also anders gesagt, was fehlt euch aktuell noch in Felbert? Und ich war wirklich für meinen Teil sehr überrascht über die Antworten, die da so teilweise gekommen sind. Ich meine, man weiß ja, dass Felbert jetzt vielleicht nicht so die allerbeliebteste Innenstadt hat, aber die allermeisten von euch, in fast jeder Antwort stand tatsächlich drin, dass ihr unbedingt ein Kino haben wollt. Wo ich mir auch so denke, sind Kinos tatsächlich in unserer heutigen Zeit noch so beliebt und so existenziell oder essentiell? Weil es gibt ja immer mehr Streaming, es gibt ja immer mehr digitale Filme, die man sich anschauen kann. Ich weiß nicht, wie ihr dazu steht. Seid ihr lieber Kinogänger oder schaut ihr lieber Filme über Netflix, Amazon Prime oder andere Dienste? Schreibt mir das gerne mal über den Radio Felbert Discord-Server oder über meine WhatsApp-Gruppe. Ich freue mich von euch zu lesen, gerne auch in Verbindung mit einem Musikwunsch. Und wir machen jetzt musikalisch weiter mit All or Nothing von Topic hier bei Radio Felbert. Gleich 12 Uhr und dann

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4: Im Studio Holger Dilk, schönen guten Tag. Deutschland will bei der Drohnenabwehr besser werden. Dafür ist in Sachsen-Anhalt ein neues Forschungszentrum an den Start gegangen. In Kochstedt soll geforscht und unter realistischen Bedingungen getestet werden. Bundesinnenminister Alexander Dobrindt.
5: Das zeigt nochmal die gemeinsame Kraftanstrengung, die wir als Bund, als Länder gemeinsam angehen, um einer hybriden Bedrohung etwas entgegenzusetzen, für das wir dringend die Forschung, die Entwicklung, die Erprobung, die Technik, die Fähigkeiten auch hier vor Ort brauchen.
4: Drohnen werden immer mehr zum Sicherheitsrisiko, etwa für Bundeswehrstandorte, Industrieanlagen oder Flughäfen. Deutschlands Bauern rechnen in diesem Jahr mit einer schwächeren Getreideernte. Laut Bauernverband dürfte sie rund 7% geringer ausfallen als im Vorjahr. Auch bei Raps und Wintergerste haben die

0: Der HDI sagt, genau darauf basiert das Geschäftsmodell vieler Anbieter. Im wohl wegweisenden Meta-Prozess starten heute die Eröffnungsplädoyers vor einem US-Bundesgericht. Mehrere Bundesstaaten machen Instagram und Facebook für psychische Schäden bei Kindern und Jugendlichen verantwortlich. Sie verlangen mehr Schutz und eine Strafzahlung von bis zu 1,2 Billionen Euro.
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2: 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Viele Wolken gibt es heute und in weiten Teilen kommt immer wieder Regen runter. Nur im Nordosten zeigt sich zwischendurch auch mal die Sonne und es bleibt eher trocken. Später kann vereinzelt auch ein kurzes Gewitter dabei sein. Dazu werden es meist 18 bis 23 Grad. Im Südwesten bis 28 Grad. Morgen dann weiter viele Wolken, dazu ab und zu Regen und einzelne Gewitter, maximal bis 32 Grad.
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0: Und auch zum Start in Stunde Nummer 2 schauen wir wie immer auf die Straßen. Ich habe aktuelle Blitzermeldungen für euch. Geht los in Langenberg auf der Kohlerstraße und der Frohnstraße. In Mitte wird geblitzt auf der Mettmanner Straße, am Lindenkamp und auf der Oststraße. Und in Nebiges solltet ihr besonders aufpassen auf der Wilmersberger Straße und der Wülfrather Straße. Allen unterwegs eine gute und sichere Fahrt. Kommt gut an. Wenn ihr noch was gesehen habt, gerne reinmelden über unsere Social Media Kanäle. @radiofellbad auf Instagram und Facebook ganz einfach zu finden. Wir wünschen eine gute Fahrt und viel Spaß bei der Sendung.
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0: Und das gilt zumindest noch bis 13 Uhr in meiner Sendung, dem Mittagsmagazin, hier bei Radio Fellbert. Ich freue mich, dass ihr mit dabei seid an diesem Dienstag. Für mich eine ungewohnte Sendezeit, aber ich habe gesagt, komm, ich spring mal ein, mach noch eine Extrasendung in dieser Woche, denn es sind ja immer noch Sommerferien in NRW. Da hat man ein bisschen mehr Zeit. Und vor allem wollen wir euch ja auch einen vollen und guten Sendeplan bieten. Insgesamt 10 Sendungen haben wir in dieser Woche, eine unfassbare Zahl. Ich habe sie schon vorgestellt und musikalisch geht es bei uns jetzt auch gut weiter mit Awake Tonight von Afrojack, Sia und David Guetta bei Radio Fellbert. Ich bin der Dustin, freue mich, dass ihr mit dabei seid. Sage Hi zusammen.

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10 nach 12 haben wir es. Ich bin schon wieder da hier bei Radio Felbert, um genau zu sein, noch bis 13 Uhr mit meinem Mittagsmagazin. Und für alle, die sich fragen, warum ich überhaupt heute auf Sendung gegangen bin, naja, einerseits wollte ich natürlich den Sendeplan füllen und ich hatte Zeit, habe mir gedacht, warum denn eigentlich nicht? Aber andererseits ist es mir auch wichtig, so ein bisschen eine Brücke zu schaffen zwischen meiner Summertime und meinem neuen Sendungsformat, welches dann bald starten wird. Denn Leute, sind wir mal ganz ehrlich, der Sommer, der neigt sich allmählich dem Ende zu. Wir haben nicht mehr viel Zeit vorm Sommer. In 2 Wochen fängt schon der September an, dann hat sich das ein bisschen erledigt. Dementsprechend wird es dann natürlich auch ein neues Sendungsformat von mir geben. Da könnt ihr gespannt sein, bin schon effektiv und produktiv am Überlegen, was ich euch da bieten kann, auch redaktionell. Und deswegen wollte ich so ein bisschen eine Brücke schlagen. Kann auch durchaus sein, dass ich das nächste Woche nochmal so machen werde. Auf jeden Fall hören wir uns trotzdem am Sonntag zur dann wahrscheinlich letzten Ausgabe oder vorletzten Ausgabe von meiner Summertime auf Radio Felbert. Die Uhrzeit bleibt gleich, 15 bis 17 Uhr. Und das wird auch so bleiben bei meinem neuen Sendungsformat. Wir schauen aber jetzt erstmal drauf,

12.22 Uhr haben wir es bei Radio Felbert. Wir gehen mit großen Schritten auf die nächste Ausgabe der Lokalnachrichten zu. In 8 Minuten ist es soweit, pünktlich um 12.30 Uhr bekommt ihr wie immer das Aktuellste aus Felbert und der Region.

wirklich ordentlich eine Sache und hat dabei auch noch ein bisschen Pause aufgeteilt und hat ein Meeting, in dem er gerade ist. Der soll mal lieber Meeting mit uns machen, aber Radio nach vorne bringen, das wäre doch mal was. Aber solange wie er noch nicht für euch da ist, beziehungsweise der Daniel auch noch nicht für euch da ist, halte ich hier der Schlung, denn der liebe Daniel, der wird ab 16 Uhr für euch live senden. Mit seiner Sendung Felbert hat Feierabend begleitet euch durch den Nachmittag. Eine absolute Einschaltempfehlung. Also, zumindest wenn keine Marianne

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1: Heute mit Johann, einen schönen guten Tag. Der SSVG Vollbert schlägt den Wuppertaler SV im Bergischen Derby. Die SSVG Vollbert hat das erste Saisonspiel der Oberliga Niederrhein mit 1:0 gegen den Wuppertaler SV gewonnen. Vollbert ging bereits in der ersten Halbzeit in Führung und verteidigte den knappen Vorsprung bis zum Schlusspfiff. Der WSV zeigte zwar eine engagierte Leistung und kam zu guten Möglichkeiten, konnte diese jedoch nicht in ein Tor ummünzen. Zudem haderte Wuppertal mit zwei aberkannten Treffern und einer strittigen Elfmeterentscheidung. Damit startet die SSVG Vollbert mit 3 Punkten in die neue Saison, während der WSV trotz einer ordentlichen Leistung ohne Punkte aus dem Derby nach Hause fährt. Waldbrände in NRW. Die Waldbrandlage in Nordrhein-Westfalen bleibt angespannt. Besonders schwer ist die Situation derzeit im Hürtgenwald im Kreis Düren, wo sich der Brand auf mehrere hundert Hektar ausgebreitet hat. Es handelt sich nach Einschätzung der Landesregierung um einen der größten Waldbrände in der Geschichte Nordrhein-Westfalens. Auch Einsatzkräfte aus dem Kreis Mettmann unterstützen die Löscharbeiten. Feuerwehrkräfte aus dem Kreis wurden im Rahmen der Bezirksbereitschaft nach Hürtgenwald entsandt, um dort bei der Bekämpfung des Großbrandes zu helfen. In Heiligenhaus kam es am Samstag zudem selbst zu einem Waldbrand im Stadtteil Isenbügel. Das Feuer breitete sich auf rund 600 Quadratmeter aus. Wegen des schwierigen Geländes und der aufwendigen Löschwasserversorgung wurde Vollalarm ausgelöst. Rund 50 Einsatzkräfte aus Heiligenhaus und Essen waren etwa 3 Stunden im Einsatz. Verletzt wurde niemand. Für Vollbert und den gesamten Kreis Mettmann zeigt die aktuelle Entwicklung, wie wichtig die Einsatzbereitschaft der Feuerwehren bei derzeitigen Trockenheit und Wärme ist. Gleichzeitig unterstützen Kräfte aus der Region überörtlich andere Feuerwehren bei größeren Waldbränden. Die Situation bleibt daher aufmerksam zu beobachten und ernst. Insbesondere in Waldgebieten ist weiterhin mit äußerster Vorsicht und Achtsamkeit umzugehen. Langenberger Sommerfest. Am 21. und 22. August wird wieder gemeinsam gefeiert. Das Langenberger Sommerfest findet in diesem Jahr bereits zum 5. Mal auf dem Vohweinplatz statt und hat sich zu einer festen Tradition im Stadtteil entwickelt. Organisiert wird die Veranstaltung vom Stadtmarketing Vollbert gemeinsam mit der Langenberger Werbevereinigung. Am Freitagabend stehen vor allem Live-Musik, Streetfood und Getränke im Mittelpunkt. Ab 17 Uhr sorgt zunächst die Schülerband Vinyl Voltage für Musik, bevor ab 19 Uhr die Coverband Flux X mit bekannten Pop-, Rock- und Soul-Klassikern für Partystimmung sorgt. Der Samstag steht ganz im Zeichen der Familien. Ab 14 Uhr gibt es unter anderem eine Hüpfburg, Kinderschminken, Mitmachaktion der Feuerwehr und der Langenberger Sportgemeinschaft sowie verschiedene Angebote für Kinder. Auf der Bühne folgen eine musikalische Mitmachshow, eine Zirkusvorführung, Tanzgruppen, Zauberei und weitere Programmpunkte. Am Abend sorgt Melody Road für Live-Musik und Partystimmung. Und zum Abschluss blicken wir auf das Wetter. Für Vollbert wird der Wochenanfang eher kühl und wechselhaft. Am Montag liegen die Temperaturen bei etwa 20 Grad. Dabei sind vor allem am Nachmittag kurze Regenschauer möglich. Dienstag bleibt es bewölkt mit weiteren Schauern. Auch am Mittwoch kann es vor allem morgens und später am Tag noch regnen. Insgesamt sind für Montag bis Mittwoch also mehrere Regenphasen zu erwarten und etwas kühler auf jeden Fall. Das gesamte Team von Radio Vollbert wünscht euch eine gute Zeit. Die nächsten News gibt es wie immer zur vollen Stunde.
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0: Genauso sieht's aus und da schauen wir auf die Straßen nach Langenberg, auf die Kohlerstraße und die Frohnstraße. In Mitte wird geblitzt auf der Mettmanner Straße, am Lindenkamp und auf der Oststraße und in Neviges gibt's Kontrollen auf der Wimmersberger Straße und der Wülfrather Straße. Allen unterwegs wie immer eine gute und sichere Fahrt. Kommt gut an und habt viel Spaß mit der Sendung. Wenn ihr noch was gesehen habt, dann gerne reinmelden über dreimaldasfee.radiofelbert.de oder ihr nutzt unsere Social Media Kanäle @radiofelbert auf Instagram und Facebook. Ganz einfach zu finden. Wir freuen uns, von euch zu lesen. Allen eine gute Fahrt.
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1: Und wir starten in die Stunde mit I Ain't Worried von One Republic.

Da sind wir schon wieder um 12.36 Uhr angekommen in der letzten halben Stunde dieser Sendung. Bis 13 Uhr bin ich noch für euch da, bevor dann drei Stunden später der liebe Daniel mit seiner Sendung Felbert hat Feierabend übernimmt. Aber vorher möchte ich euch noch kurz darüber informieren, dass bei uns in der Sendung natürlich auch immer noch große Umbauarbeiten laufen. Die komplette Musikredaktion wurde überarbeitet. Ihr seht schon, es gibt wesentlich mehr Sendungen. Wir hatten auch ein paar personelle Veränderungen in den letzten Wochen. Deswegen sind wir gerade so ein bisschen in einer großen Umbauphase. Aber das wird sich bald legen und wir läuten die neue Phase dann mit dem Parkfest ein, welches am 12. und 13. September im Heiminghauspark in Felbert stattfindet. Dort werden wir von Radio Felbert auch vor Ort sein, werden auch ein Live-Programm senden. Also wir freuen uns über alle, die mal vorbeikommen, die unseren Stand bemerken und einfach mit uns ins Gespräch kommen. Keine Sorge, wir beißen auch nicht, wir sind ganz lieb. Viele aus dem Team werden da sein, ihr dürft uns alles fragen. Sämtliche Fragen stellen, die ihr schon immer mal wissen wolltet, sei es in Bezug auf Radio, auf Sendungen oder was auch immer euch im Kopf schwebt. Alles beantworten wir gerne. Ihr habt auch die Möglichkeit, dort Musikwünsche zu äußern. Also vorbei vom Lohn.

No Broke Boys war das bei Radio Felbert. Wir haben es 12:15 gleich. Meine Sendung neigt sich allmählich dem Ende zu. Aber das war's ja heute nicht mit Programm. Der liebe Daniel steht für euch praktisch schon in den Startlöchern. Ist auch neben mir hier im Studio, allerdings in der Redaktion, deswegen hört ihr ihn nicht. Und wir besprechen auch schon seine Inhalte der Sendung, beziehungsweise sind auch weiterhin technisch Dinge am Ummodeln, am Einrichten und alles, was so dazugehört. Musikalisch geht es gleich auch auf jeden Fall mit passender Stimmung weiter, nämlich mit Pitbull und Mark Anthony, Rain Over Me. Und dann haben wir noch Tiesto in der Playlist mit Drifting, bevor wir dann natürlich so langsam aber sicher auch schon wieder zur Abmoderation kommen. Wir, also zumindest ich, meine Person, hören uns dann am Sonntag wieder von 15 bis 17 Uhr und wahrscheinlich werde ich nächste Woche wieder zur gleichen Uhrzeit auch am Dienstag Sendung senden. Da gucken wir mal, das kann ich noch nicht besprechen, aber es sieht aktuell eigentlich alles ganz gut aus. Noch ist es nicht soweit, erstmal machen wir musikalisch weiter mit Rain Over Me von Pitbull hier bei Radio Felbert gleich 12:15.

12.55 Uhr haben wir es. Das war The Days von Crystal Notion. Und meine Lieben, ich habe es gerade schon gesagt, wenn man so langsam in Richtung Uhr blickt, dann wird es schon wieder Zeit für die Abmoderation. Unfassbar, 2 Stunden sind vergangen wie im Flug. Es fühlt sich an, als hätte ich gerade eben erst auf die Verbinden-Taste gedrückt und schon ist wieder 13 Uhr. Wahnsinn! Jetzt habe ich eine gute und eine schlechte Nachricht für euch. Ich muss euch leider für 3 Stunden an den Auto-DJ übergeben, wobei sich der ja auch durch unsere neue Musikrotation um einiges verbessert hat im Gegensatz zum Vorgänger. Aber ab 16 Uhr, da ist der Daniel dann wieder für euch da mit seiner Sendung Felbert hat Feierabend. Die läuft bis 18 Uhr. Schaltet da auf jeden Fall gerne ein, schickt ihm seine Musikwünsche bzw. schickt ihm eure Musikwünsche, damit er sie spielen kann. So rum. Und seid dabei, fühlt euch frei, schaltet ein. Danke, dass ihr uns unterstützt. Danke für eure Treue bei Radio Felbert. Ich bin raus für heute. Sage erstmal Dankeschön fürs Einschalten. Es war mir eine große Ehre und Freude, für euch wieder zu moderieren. Heute hier am ungewohnten Sendeplatz für mich, Dienstagmittag. Und wir hören uns dann wieder zum gewohnten Sendeplatz für mich am Sonntagnachmittag von 3 bis 5 zu einer der letzten Ausgaben meiner Summertime, wo es dann mit Beginn in dem Herbst auch ein neues Sendungsformat von mir gibt. Ich sage ciao, Dankeschön fürs Zuhören und schließe ab mit Billie Eilish, Everything I Wanted. Der letzte Song heute hier in der Playlist, den hört ihr gerade schon im Hintergrund, läuft leise an. Ich sage Dankeschön, sage bis Sonntag. Wir sind Radio Felbert. Schön, dass ihr dabei wart. 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
2: Im Studio Holger Dilk, schönen guten Tag. Drohnen werden immer mehr zum Sicherheitsrisiko und dagegen will Deutschland sich besser rüsten. In Sachsen-Anhalt ist dafür jetzt ein neues Forschungszentrum an den Start gegangen. Am Testflughafen des Deutschen Zentrums für Luft- und Raumfahrt bei Magdeburg soll zu Abwehrmöglichkeiten geforscht und Technologie unter realistischen Bedingungen erprobt werden. Bundesinnenminister Alexander Dobrindt.
3: Das ist nicht selbstverständlich, weil wir wissen auch, wie schwierig es oftmals ist, in einem quasi Realbetrieb Erprobungen neuer Technologien durchzuführen.
2: Deutlich weniger Getreide, Raps und Wintergerste. Deutschlands Bauern werden in diesem Jahr deutlich weniger ernten. Davon geht der Bauernverband aus. Für viele Betriebe ist das schwierig. Die Erzeugerpreise sind seit mehreren Jahren zu niedrig, sagt Präsident Joachim Ruckwied. Er fordert mehr Unterstützung von der Bundesregierung.
4: Es gibt eine EU-Düngemittelhilfe, die sie kann auf 180 Millionen Euro aufgestockt werden. Die zweite Maßnahme, Reduktion der Steuern auf Diesel bis mindestens Ende November. Und der dritte Punkt ist die Direktzahlungen zu 80% im Oktober auszubezahlen.
2: Die Feuerwehr kämpft weiter gegen den Waldbrand an der deutsch-belgischen Grenze. Die Lage hat sich durch Regen zwar etwas verbessert, problematisch ist aber der Wind. Der soll heute wieder stärker werden und könnte dafür sorgen, dass sich die Flammen ausbreiten. Augen auf beim Online-Kauf. Der Handelsverband warnt vor Shops im Netz, die scheinbar in Deutschland sitzen, hinter denen aber Anbieter aus China stecken. Das Zurückschicken der Ware kann dann sehr teuer werden und viele Käufer behalten sie deshalb. Das ist das Geschäftsmodell vieler dieser Shops, so der HDE. Im möglicherweise wegweisenden Prozess gegen Meta beginnen heute die Eröffnungsplädoyers. Mehrere US-Bundesstaaten werfen dem Konzern vor, Minderjährige mit Instagram und Facebook abhängig zu machen. Sie fordern Einschränkungen bei Funktionen wie dem Endlos-Scrollen und eine hohe Strafzahlung.
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5: Mit KI-Support. Viele Wolken gibt es gerade und in vielen Ecken kommt auch immer wieder Regen runter. Später wird der Regen eher unregelmäßiger und dann sind auch mal kurze Gewitter drin. Dazu liegen die Höchstwerte meist zwischen 18 und 23 Grad. Im Südwesten sind bis 28 Grad möglich. Morgen bleibt's oft grau, dazu immer mal

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1: Heute mit Johann, einen schönen guten Tag. Der SSVG Fellberg schlägt den Wuppertaler SV im Bergischen Derby. Die SSVG Fellberg hat das erste Saisonspiel der Oberliga Niederrhein mit 1:0 gegen den Wuppertaler SV gewonnen. Fellberg ging bereits in der ersten Halbzeit in Führung und verteidigte den knappen Vorsprung bis zum Schlusspfiff. Der WSV zeigte zwar eine engagierte Leistung und kam zu guten Möglichkeiten, konnte diese jedoch nicht in ein Tor ummünzen. Zudem haderte Wuppertal mit zwei aberkannten Treffern und einer strittigen Elfmeterentscheidung. Damit startet die SSVG Fellberg mit 3 Punkten in die neue Saison, während der WSV trotz einer ordentlichen Leistung ohne Punkte aus dem Derby nach Hause fährt. Waldbrände in NRW. Die Waldbrandlage in Nordrhein-Westfalen bleibt angespannt. Besonders schwer ist die Situation derzeit im Hürtgenwald im Kreis Düren, wo sich der Brand auf mehrere hundert Hektar ausgebreitet hat. Es handelt sich nach Einschätzung der Landesregierung um einen der größten Waldbrände in der Geschichte Nordrhein-Westfalens. Auch Einsatzkräfte aus dem Kreis Mettmann unterstützen die Löscharbeiten. Feuerwehrkräfte aus dem Kreis wurden im Rahmen der Bezirksbereitschaft nach Hürtgenwald entsandt, um dort bei der Bekämpfung des Großbrandes zu helfen. In Heiligenhaus kam es am Samstag zudem selbst zu einem Waldbrand im Stadtteil Isenbügel. Das Feuer breitete sich auf rund 600 Quadratmeter aus. Wegen des schwierigen Geländes und der aufwendigen Löschwasserversorgung wurde Vollalarm ausgelöst. Rund 50 Einsatzkräfte aus Heiligenhaus und Essen waren etwa 3 Stunden im Einsatz. Verletzt wurde niemand. Für Fellberg und den gesamten Kreis Mettmann zeigt die aktuelle Entwicklung, wie wichtig die Einsatzbereitschaft der Feuerwehren bei derzeitigen Trockenheit und Wärme ist. Gleichzeitig unterstützen Kräfte aus der Region überörtlich andere Feuerwehren bei größeren Waldbränden. Die Situation bleibt daher aufmerksam zu beobachten und ernst. Insbesondere in Waldgebieten ist weiterhin mit äußerster Vorsicht und Achtsamkeit umzugehen. Langenberger Sommerfest. Am 21. und 22. August wird wieder gemeinsam gefeiert. Das Langenberger Sommerfest findet in diesem Jahr bereits zum 5. Mal auf dem Vohweinplatz statt und hat sich zu einer festen Tradition im Stadtteil entwickelt. Organisiert wird die Veranstaltung vom Stadtmarketing Fellberg gemeinsam mit der Langenberger Werbevereinigung. Am Freitagabend stehen vor allem Live-Musik, Streetfood und Getränke im Mittelpunkt. Ab 17 Uhr sorgt zunächst die Schülerband Vinyl Voltage für Musik, bevor ab 19 Uhr die Coverband Flux X mit bekannten Pop-, Rock- und Soul-Klassikern für Partystimmung sorgt. Der Samstag steht ganz im Zeichen der Familien. Ab 14 Uhr gibt es unter anderem eine Hüpfburg, Kinderschminken, Mitmachaktion der Feuerwehr und der Langenberger Sportgemeinschaft sowie verschiedene Angebote für Kinder. Auf der Bühne folgen eine musikalische Mitmachshow, eine Zirkusvorführung, Tanzgruppen, Zauberei und weitere Programmpunkte. Am Abend sorgt Melody Road für Live-Musik und Partystimmung. Und zum Abschluss blicken wir auf das Wetter. Für Fellberg wird der Wochenanfang eher kühl und wechselhaft. Am Montag liegen die Temperaturen bei etwa 20 Grad. Dabei sind vor allem am Nachmittag kurze Regenschauer möglich. Dienstag bleibt es bewölkt mit weiteren Schauern. Auch am Mittwoch kann es vor allem morgens und später am Tag noch regnen. Insgesamt sind für Montag bis Mittwoch also mehrere Regenphasen zu erwarten und etwas kühler auf jeden Fall. Das gesamte Team von Radio Fellberg wünscht euch eine gute Zeit. Die nächsten News gibt es wie immer zur vollen Stunde.
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1: Dienstag ist es, der 18. August. Ich habe neue Blitzermeldungen für euch da. Und wir starten in Langenberg auf der Kohlerstraße und der Frohnstraße. In Mitte wird geblitzt auf der Mittmanner Straße, am Lindenkamp und auf der Oststraße. Und in Nebiges gibt es Kontrollen auf der Wimmersberger Straße und der Wülfrather Straße. Allen unterwegs eine gute und sichere Fahrt. Kommt gut an.

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2: Im Studio Cornelius Dreger. Schönen guten Tag. Deutschlands Bauern erleben ein schwieriges Jahr. Die Ernte fällt mager aus. Die Bauern erwarten erhebliche Einbußen beim wichtigen Getreide. Auch bei Kartoffeln zeichnet sich ein maues Ergebnis ab. Zudem kämpfen die Bauern mit niedrigen Erlösen und hohen Kosten. Zu Staatshilfen sagte Bundeslandwirtschaftsminister Reiner im ZDF:
3: Wir brauchen belastbare Daten. Ohne belastbare Daten können wir schlecht Hilfe leisten. Mir ist es aber enorm wichtig, dass die landwirtschaftlichen Betriebe wissen, sie bleiben nicht alleine. Wir haben die Folgen der Dürre genau im Auge und werden, so gut es geht und so schnell es auch geht, passgenaue Hilfen anbieten.
2: Deutschland will bei der Drohnenabwehr besser werden. In Sachsen-Anhalt ist dafür jetzt ein neues Forschungszentrum an den Start gegangen. Am

0: denn es kann sehr teuer werden, wenn man Ware zurückschicken will. Häufig behalten Käufer sie deshalb. Der HDE sagt, genau darauf basiert das Geschäftsmodell vieler Anbieter. Nicht der FIFA-Präsident muss gehen, sondern einer seiner Kritiker. Der Fußball-Weltverband hat sich von Betriebsdirektor Lamour getrennt. Der hatte sich öffentlich gegen FIFA-Boss Infantino und dessen Investorenpläne gestellt. Die sind inzwischen nach weltweiter Kritik vom Tisch.
1: 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Viele Wolken gibt es gerade und in vielen Ecken kommt auch immer wieder Regen runter. Später wird der Regen eher unregelmäßiger und dann sind auch mal kurze Gewitter drin. Dazu liegen die Höchstwerte meist zwischen 18 und 23 Grad. Im Südwesten sind bis 28 Grad möglich. Morgen bleibt's oft grau, dazu immer mal wieder Schauer und einzelne Gewitter, maximal bis 32 Grad.
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1: Dienstag ist es, der 18. August. Ich habe neue Blitzermeldungen für euch da. Und wir starten in Langenberg auf der Kohlerstraße und der Frohnstraße. In Mitte wird geblitzt auf der Mittmanner Straße, am Lindenkamp und auf der Oststraße. Und in Nebiges gibt es Kontrollen auf der Wimmersberger Straße und der Wülfrather Straße. Allen unterwegs eine gute und sichere Fahrt. Kommt gut an.

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1: Heute mit Johann, einen schönen guten Tag. Der SSVG Velbert schlägt den Wuppertaler SV im Bergischen Derby. Die SSVG Velbert hat das erste Saisonspiel der Oberliga Niederrhein mit 1:0 gegen den Wuppertaler SV gewonnen. Velbert ging bereits in der ersten Halbzeit in Führung und verteidigte den knappen Vorsprung bis zum Schlusspfiff. Der WSV zeigte zwar eine engagierte Leistung und kam zu guten Möglichkeiten, konnte diese jedoch nicht in ein Tor ummünzen. Zudem haderte Wuppertal mit 2 aberkannten Treffern und einer strittigen Elfmeterentscheidung. Damit startet die SSVG Velbert mit 3 Punkten in die neue Saison, während der WSV trotz einer ordentlichen Leistung ohne Punkte aus dem Derby nach Hause fährt. Waldbrände in NRW. Die Waldbrandlage in Nordrhein-Westfalen bleibt angespannt. Besonders schwer ist die Situation derzeit im Hürtgenwald im Kreis Düren, wo sich der Brand auf mehrere hundert Hektar ausgebreitet hat. Es handelt sich nach Einschätzung der Landesregierung um einen der größten Waldbrände in der Geschichte Nordrhein-Westfalens. Auch Einsatzkräfte aus dem Kreis Mettmann unterstützen die Löscharbeiten. Feuerwehrkräfte aus dem Kreis wurden im Rahmen der Bezirksbereitschaft nach Hürtgenwald entsandt, um dort bei der Bekämpfung des Großbrandes zu helfen. In Heiligenhaus kam es am Samstag zudem selbst zu einem Waldbrand im Stadtteil Isenbügel. Das Feuer breitete sich auf rund 600 Quadratmeter aus. Wegen des schwierigen Geländes und der aufwendigen Löschwasserversorgung wurde Vollalarm ausgelöst. Rund 50 Einsatzkräfte aus Heiligenhaus und Essen waren etwa 3 Stunden im Einsatz. Verletzt wurde niemand. Für Velbert und den gesamten Kreis Mettmann zeigt die aktuelle Entwicklung, wie wichtig die Einsatzbereitschaft der Feuerwehren bei derzeitigen Trockenheit und Wärme ist. Gleichzeitig unterstützen Kräfte aus der Region überörtlich andere Feuerwehren bei größeren Waldbränden. Die Situation bleibt daher aufmerksam zu beobachten und ernst. Insbesondere in Waldgebieten ist weiterhin mit äußerster Vorsicht und Achtsamkeit umzugehen. Langenberger Sommerfest am 21. und 22. August wird wieder gemeinsam gefeiert. Das Langenberger Sommerfest findet in diesem Jahr bereits zum 5. Mal auf dem Vohweinplatz statt und hat sich zu einer festen Tradition im Stadtteil entwickelt. Organisiert wird die Veranstaltung vom Stadtmarketing Velbert gemeinsam mit der Langenberger Werbevereinigung. Am Freitagabend stehen vor allem Live-Musik, Streetfood und Getränke im Mittelpunkt. Ab 17 Uhr sorgt zunächst die Schülerband Vinyl Voltage für Musik, bevor ab 19 Uhr die Coverband Flux X mit bekannten Pop-, Rock- und Soul-Klassikern für Partystimmung sorgt. Der Samstag steht ganz im Zeichen der Familien. Ab 14 Uhr gibt es unter anderem eine Hüpfburg, Kinderschminken, Mitmachaktion der Feuerwehr und der Langenberger Sportgemeinschaft sowie verschiedene Angebote für Kinder. Auf der Bühne folgen eine musikalische Mitmachshow, eine Zirkusvorführung, Tanzgruppen, Zauberei und weitere Programmpunkte. Am Abend sorgt Melody Road für Live-Musik und Partystimmung. Und zum Abschluss blicken wir auf das Wetter. Für Velbert wird der Wochenanfang eher kühl und wechselhaft. Am Montag liegen die Temperaturen bei etwa 20 Grad. Dabei sind vor allem am Nachmittag kurze Regenschauer möglich. Dienstag bleibt es bewölkt mit weiteren Schauern. Auch am Mittwoch kann es vor allem morgens und später am Tag noch regnen. Insgesamt sind für Montag bis Mittwoch also mehrere Regenphasen zu erwarten und etwas kühler auf jeden Fall. Das gesamte Team von Radio Velbert wünscht euch eine gute Zeit. Die nächsten News gibt es wie immer zur vollen Stunde.
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1: Dienstag ist es, der 18. August. Ich habe neue Blitzermeldungen für euch da. Und wir starten in Langenberg auf der Kohlerstraße und der Frohnstraße. In Mitte wird geblitzt auf der Mittmanner Straße, am Lindenkamp und auf der Oststraße. Und in Nebiges gibt es Kontrollen auf der Wimmersberger Straße und der Wülfrather Straße. Allen unterwegs eine gute und sichere Fahrt. Kommt gut an.

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4: Im Studio Cornelius Dreger. Schönen guten Tag. Deutschlands Bauern erleben ein schwieriges Jahr. Die Ernte fällt mager aus. Die Bauern erwarten erhebliche Einbußen beim wichtigen Getreide. Auch bei Kartoffeln zeichnet sich ein maues Ergebnis ab. Zudem kämpfen die Bauern mit niedrigen Erlösen und hohen Kosten. Zu Staatshilfen sagte Bundeslandwirtschaftsminister Rainer im ZDF:
5: Wir brauchen Belastbarkeiten. Ohne Belastbarkeiten können wir schlecht Hilfe leisten. Mir ist es aber enorm wichtig, dass die landwirtschaftlichen Betriebe wissen, sie bleiben nicht alleine. Wir haben die Folgen der Dürre genau im Auge und werden, so gut es geht und so schnell es auch geht, passgenaue Hilfen anbieten.
4: Deutschland will bei der Drohnenabwehr besser werden. In Sachsen-Anhalt ist dafür jetzt ein neues Forschungszentrum an den Start gegangen. Am Testflughafen des Deutschen Zentrums für Luft- und Raumfahrt in Kochstedt sollen gezielt Abwehrmöglichkeiten entwickelt und unter realistischen Bedingungen erprobt werden. Drohnen werden immer mehr zum Sicherheitsrisiko, etwa für Bundeswehrstandorte, Industrieanlagen oder Flughäfen. Zuletzt gab es den Vorfall mit einer Sprengstoffdrohne am Airport Leipzig-Halle. Mit dem Wohnungsbau in Deutschland geht es bergauf. Im ersten Halbjahr wurden rund 126.000 Baugenehmigungen erteilt, so das Statistische Bundesamt. Das sind 15% mehr als vor einem Jahr.

0: kommt auch immer wieder Regen runter. Später wird der Regen eher unregelmäßiger und dann sind auch mal kurze Gewitter drin. Dazu liegen die Höchstwerte meist zwischen 18 und 23 Grad. Im Südwesten sind bis 28 Grad möglich. Morgen bleibt's oft grau, dazu immer mal wieder Schauer und einzelne Gewitter, maximal bis 32 Grad.
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1: Dienstag ist es, der 18. August. Ich habe neue Blitzermeldungen für euch da. Und wir starten in Langenberg auf der Kohlerstraße und der Frohnstraße. In Mitte wird geblitzt auf der Mittmanner Straße, am Lindenkamp und auf der Oststraße. Und in Nebiges gibt es Kontrollen auf der Wimmersberger Straße und der Wülfrather Straße. Allen unterwegs eine gute und sichere Fahrt. Kommt gut an.

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1: Heute mit Johann, einen schönen guten Tag. Der SSVG Velbert schlägt den Wuppertaler SV im Bergischen Derby. Die SSVG Velbert hat das erste Saisonspiel der Oberliga Niederrhein mit 1:0 gegen den Wuppertaler SV gewonnen. Velbert ging bereits in der ersten Halbzeit in Führung und verteidigte den knappen Vorsprung bis zum Schlusspfiff. Der WSV zeigte zwar eine engagierte Leistung und kam zu guten Möglichkeiten, konnte diese jedoch nicht in ein Tor ummünzen. Zudem haderte Wuppertal mit 2 aberkannten Treffern und einer strittigen Elfmeterentscheidung. Damit startet die SSVG Velbert mit 3 Punkten in die neue Saison, während der WSV trotz einer ordentlichen Leistung ohne Punkte aus dem Derby nach Hause fährt. Waldbrände in NRW. Die Waldbrandlage in Nordrhein-Westfalen bleibt angespannt. Besonders schwer ist die Situation derzeit im Hürtgenwald im Kreis Düren, wo sich der Brand auf mehrere hundert Hektar ausgebreitet hat. Es handelt sich nach Einschätzung der Landesregierung um einen der größten Waldbrände in der Geschichte Nordrhein-Westfalens. Auch Einsatzkräfte aus dem Kreis Mettmann unterstützen die Löscharbeiten. Feuerwehrkräfte aus dem Kreis wurden im Rahmen der Bezirksbereitschaft nach Hürtgenwald entsandt, um dort bei der Bekämpfung des Großbrandes zu helfen. In Heiligenhaus kam es am Samstag zudem selbst zu einem Waldbrand im Stadtteil Isenbügel. Das Feuer breitete sich auf rund 600 Quadratmeter aus. Wegen des schwierigen Geländes und der aufwendigen Löschwasserversorgung wurde Vollalarm ausgelöst. Rund 50 Einsatzkräfte aus Heiligenhaus und Essen waren etwa 3 Stunden im Einsatz. Verletzt wurde niemand. Für Velbert und den gesamten Kreis Mettmann zeigt die aktuelle Entwicklung, wie wichtig die Einsatzbereitschaft der Feuerwehren bei derzeitigen Trockenheit und Wärme ist. Gleichzeitig unterstützen Kräfte aus der Region überörtlich andere Feuerwehren bei größeren Waldbränden. Die Situation bleibt daher aufmerksam zu beobachten und ernst. Insbesondere in Waldgebieten ist weiterhin mit äußerster Vorsicht und Achtsamkeit umzugehen. Langenberger Sommerfest am 21. und 22. August wird wieder gemeinsam gefeiert. Das Langenberger Sommerfest findet in diesem Jahr bereits zum 5. Mal auf dem Vohweinplatz statt und hat sich zu einer festen Tradition im Stadtteil entwickelt. Organisiert wird die Veranstaltung vom Stadtmarketing Velbert gemeinsam mit der Langenberger Werbevereinigung. Am Freitagabend stehen vor allem Live-Musik, Streetfood und Getränke im Mittelpunkt. Ab 17 Uhr sorgt zunächst die Schülerband Vinyl Voltage für Musik, bevor ab 19 Uhr die Coverband Flux X mit bekannten Pop-, Rock- und Soul-Klassikern für Partystimmung sorgt. Der Samstag steht ganz im Zeichen der Familien. Ab 14 Uhr gibt es unter anderem eine Hüpfburg, Kinderschminken, Mitmachaktion der Feuerwehr und der Langenberger Sportgemeinschaft sowie verschiedene Angebote für Kinder. Auf der Bühne folgen eine musikalische Mitmachshow, eine Zirkusvorführung, Tanzgruppen, Zauberei und weitere Programmpunkte. Am Abend sorgt Melody Road für Live-Musik und Partystimmung. Und zum Abschluss blicken wir auf das Wetter. Für Velbert wird der Wochenanfang eher kühl und wechselhaft. Am Montag liegen die Temperaturen bei etwa 20 Grad. Dabei sind vor allem am Nachmittag kurze Regenschauer möglich. Dienstag bleibt es bewölkt mit weiteren Schauern. Auch am Mittwoch kann es vor allem morgens und später am Tag noch regnen. Insgesamt sind für Montag bis Mittwoch also mehrere Regenphasen zu erwarten und etwas kühler auf jeden Fall. Das gesamte Team von Radio Velbert wünscht euch eine. Insgesamt sind für Montag bis Mittwoch also mehrere Regenphasen zu erwarten und etwas kühler auf jeden Fall. Das gesamte Team von Radio Velbert wünscht euch eine gute Zeit. Die nächsten News gibt es wie immer zur vollen Stunde.
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1: Dienstag ist es der 18. August. Ich habe neue Blitzermeldungen für euch da. Und wir starten in Langenberg auf der Kohlerstraße und der Frohnstraße. In Mitte wird geblitzt auf der Mittmanner Straße, am Lindenkamp und auf der Oststraße. Und in Nebiges gibt es Kontrollen auf der Wimmersberger Straße und der Wülfrather Straße. Allen unterwegs eine gute und sichere Fahrt. Kommt gut an.

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2: Im Studio Cornelius Dreger. Schönen guten Tag. Die Ernte in Deutschland fällt in diesem Jahr mau aus. Der Bauernverband rechnet beim wichtigen Getreide mit einem Ertrag von knapp 42 Millionen Tonnen, 7% weniger als im Vorjahr. Die Kartoffelernte dürfte ebenfalls mager ausfallen. Die Bauern stehen vor großen Herausforderungen. Der Präsident des Bauernverbands Ruckwied sagte bei der Erntebilanz:
3: Unterdurchschnittliche Ernte seit 3 Jahren, niedrige Erzeugerpreise, ständig steigende Kosten. Es ist zwingend notwendig, dass die Bundesregierung ein Sofortprogramm für die Landwirtschaft auf den Weg bringt.
2: Deutschland will bei der Drohnenabwehr besser werden. In Sachsen-Anhalt ist dafür jetzt ein neues Forschungszentrum an den Start gegangen. Am Testflughafen des Deutschen Zentrums für Luft- und Raumfahrt in Kochstedt sollen gezielt Abwehrmöglichkeiten entwickelt und unter realistischen Bedingungen erprobt werden. Drohnen werden immer mehr zum Sicherheitsrisiko, etwa für Bundeswehrstandorte, Industrieanlagen oder Flughäfen. Zuletzt gab es den Vorfall mit einer Sprengstoffdrohne am Airport Leipzig-Halle. Gasverbraucher sollten sich auf steigende Rechnungen einstellen. Als Grund nannte Netzagenturchef Müller bei T-Online die Sperrung der Straße von Hormuz. Trotz Irankrieg sei genug Gas verfügbar, allerdings zu höheren Preisen. Aktuell sind die Gasspeicher in Deutschland zur Hälfte gefüllt. Im möglicherweise wegweisenden Prozess gegen Meta beginnen heute die Eröffnungsplädoyers. Mehrere US-Bundesstaaten werfen dem Konzern vor, Minderjährige mit Instagram und Facebook abhängig zu machen. Sie fordern Einschränkungen bei Funktionen wie dem Endlos-Scrollen und eine hohe Strafzahlung. Die Rückkehr von Niklas Füllkrug zu Werder Bremen ist perfekt. Der 33-jährige Stürmer wird für 1 Jahr von West Ham ausgeliehen. Vor 3 Jahren hatte Füllkrug Werder als Bundesliga-Torschützenkönig verlassen. Zuletzt war seine Karriere ins Stocken geraten.
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4: 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Viele Wolken gibt es am Nachmittag in weiten Teilen. Dazu regnet es immer wieder. Nur im Nordosten zeigt sich zwischendurch auch mal die Sonne. Später lässt der Regen eher nach und es bleibt häufiger trocken. Ganz vereinzelt ist aber noch ein kurzes Gewitter drin bei 18 bis 23 Grad. Morgen geht es wechselhaft weiter mit Schauern und einzelnen Gewittern, maximal bis 28 Grad.
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das viele von euch heute mitbekommen haben, nämlich die Waldbrände im Bereich Belgien im Hohen Venn. Denn auch im Kreis Mettmann und damit auch in Velbert gibt es erste Warnmeldungen. Dazu mehr gleich in gut 5 Minuten. Vorher habe ich aber noch Magnetic von The Bowser und einen Musikwunsch, den habe ich schon reinbekommen. Das könnt ihr ganz einfach machen über unseren Radio Velbert Discord Server oder auch per WhatsApp. Das geht über die 01523 350 2431 und der Musikwunsch kommt vom lieben Waldemar. Ich grüße dich. Schön, dass du mit dabei seid und bist und er wünscht sich nämlich einen Song aus den von Hause Faithless. Wir kennen ja alle den Remix von Bebe Rexha, New Religion. Er aber hat sich explizit das Original gewünscht. Insomnia heißt er. Spiele ich jetzt in voller Länge. Mein Name ist Daniel. Schön, dass ihr mit dabei seid. Hallo zusammen.

Stuttgart. Am Dienstagnachmittag, 4:12 haben wir es. Und wir müssen natürlich über die Waldbrände in der Region Belgien sprechen, denn da gibt es jetzt auch für uns in Velbert und damit auch im Landkreis Mettmann erste Auswirkungen, denn es gibt eine Gefahreninformation vom Landkreis wegen der Brände am Hohen Venn in Belgien. Kann es nämlich bei uns in Velbert und der Region im gesamten Landkreis wohl bemerkt zu Geruchsbelästigung durch Brandrauch kommen. Da wird euch auch gebeten, die Notrufnummern von Feuerwehr und Polizei freizuhalten. Allerdings, und das muss man sagen, ein Ende der Feuerbrände, der Brände ist erstmal nicht in sich. Auch heute gibt es noch Löscharbeiten und die Feuerwehr in Belgien sagt, heute ist ein sehr kritischer Tag für die Löscharbeiten. Gute Nachrichten hingegen gibt es allerdings aus Hürtgenwald. Dort ist nämlich die Einsatzleitung bzw. der Krisenstab reduziert worden und der Bürgermeister der Gemeinde sagt, es könnte möglicherweise am Donnerstag zu einem Ende kommen. Das sagt er. Er spricht noch von vereinzelten Glutnestern. 4 Löschzüge, die seien derzeit noch im Einsatz. Ja, also, und ich schau mal, ob ich gerade hier auf Anhieb noch finde, wie es jetzt gerade aussieht. Man muss sagen, die Orte Monschau, also die Orte rund um Monschau, wurden schon evakuiert. Allerdings, und das muss man sagen, gibt es aktuell noch keine große Hoffnung im Hohen Venn, dass es sich da zeitnah zu einem Ende kommt. Ihr hört Radio Velbert, wir versuchen euch natürlich aktuell auf dem Laufenden zu den Bränden zu halten in unseren Sendungen. Aber wir machen jetzt erstmal weiter mit Musik von Martin Solveig und TOD gleich bei uns. Vorher noch Taylor Swift. I knew it, I knew you. Hier bei Radio Velbert mit mir Daniel. Hallo. Hi.

0: Intoxicated hier bei Radio Felbert. Meine Güte, jetzt hat er ein bisschen gefeldfingert hier, unser guter Herr. So, kriegen wir das hin? Auf die Schnelle? Hier, wieder. Ja, perfekt. Ja, gefeldfingert, aber trotzdem für euch da. Mit euren Musikwünschen schreibt mir doch gerne über den Radio Felbert Discord oder per WhatsApp 01523 350231, und vielleicht seid ihr dann gleich mit eurem Wunsch hier in unserer Sendung nach halb. Vorher habe ich noch Robert Schulz und Christy McDonald und Fastboy und Bowser. Jetzt erstmal für euch mit Air Force. Ich bin Daniel und begleite euch in den Montag, in den Dienstagnachmittag hier bei Radio Felbert. Hallo zusammen.
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0: Chrissy McDonald und Robin Schulz mit Hallelujah hier bei Radio Fabert. Und gleich in der nächsten halben Stunde gibt es natürlich eure Musikwünsche und Grüße. Mit dabei sind aber unter anderem auch geile Künstler wie Ed Sheeran, Shaboozy oder auch die Backstreet Boys. Freue ich mich schon drauf. Das alles und vieles mehr gleich nach halb hier bei Radio Fabert.
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0: Und der Blick auf die Uhr, es ist halb.
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3: Heute mit Johann einen schönen guten Tag. Waldbrände in NRW. Die Waldbrandlage in Nordrhein-Westfalen bleibt angespannt. Besonders schwer ist die Situation derzeit im Hürtgenwald im Kreis Düren, wo sich der Brand auf mehrere hundert Hektar ausgebreitet hat. Es handelt sich nach Einschätzung der Landesregierung um einen der größten Waldbrände in der Geschichte Nordrhein-Westfalens. Auch Einsatzkräfte aus dem Kreis Mettmann unterstützen die Löscharbeiten. Feuerwehrkräfte aus dem Kreis wurden im Rahmen der Bezirksbereitschaft nach Hürtgenwald entsandt, um dort bei der Bekämpfung des Großbrandes zu helfen. In Heiligenhaus kam es am Samstag zudem selbst zu einem Waldbrand im Stadtteil Isenbügel. Das Feuer breitete sich auf rund 600 Quadratmeter aus. Wegen des schwierigen Geländes und der aufwendigen Löschwasserversorgung wurde Vollalarm ausgelöst. Rund 50 Einsatzkräfte aus Heiligenhaus und Essen waren etwa 3 Stunden im Einsatz. Verletzt wurde niemand. Für Fabert und den gesamten Kreis Mettmann zeigt die aktuelle Entwicklung, wie wichtig die Einsatzbereitschaft der Feuerwehren bei derzeitigen Trockenheit und Wärme ist. Gleichzeitig unterstützen Kräfte aus der Region überörtlich andere Feuerwehren bei größeren Waldbränden. Die Situation bleibt daher aufmerksam zu beobachten und ernst. Insbesondere in Waldgebieten ist weiterhin mit äußerster Vorsicht und Achtsamkeit umzugehen. Langenberger Sommerfest am 21. und 22. August wird wieder gemeinsam gefeiert. Das Langenberger Sommerfest findet in diesem Jahr bereits zum 5. Mal auf dem Vohweinplatz statt und hat sich zu einer festen Tradition im Stadtteil entwickelt. Organisiert wird die Veranstaltung vom Stadtmarketing Fabert gemeinsam mit der Langenberger Werbevereinigung. Am Freitagabend stehen vor allem Live-Musik, Streetfood und Getränke im Mittelpunkt. Ab 17 Uhr sorgt zunächst die Schülerband Vinyl Voltage für Musik, bevor ab 19 Uhr die Coverband Flux X mit bekannten Pop-, Rock- und Soul-Klassikern für Partystimmung sorgt. Der Samstag steht ganz im Zeichen der Familien. Ab 14 Uhr gibt es unter anderem eine Hüpfburg, Kinderschminken, Mitmachaktion der Feuerwehr und der Langenberger Sportgemeinschaft sowie verschiedene Angebote für Kinder. Auf der Bühne folgen eine musikalische Mitmachshow, eine Zirkusvorführung, Tanzgruppen, Zauberei und weitere Programmpunkte. Am Abend sorgt Melody Road für Live-Musik und Partystimmung. Und zum Abschluss blicken wir auf das Wetter. Für Fabert wird der Wochenanfang eher kühl und wechselhaft. Am Montag liegen die Temperaturen bei etwa 20 Grad. Dabei sind vor allem am Nachmittag kurze Regenschauer möglich. Dienstag bleibt es bewölkt mit weiteren Schauern. Auch am Mittwoch kann es vor allem morgens und später am Tag noch regnen. Insgesamt sind für Montag bis Mittwoch also mehrere Regenphasen zu erwarten und etwas kühler auf jeden Fall. Das gesamte Team von Radio Fabert wünscht euch eine gute Zeit. Die nächsten News gibt es wie immer zur vollen Stunde.
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1: Dienstag ist es, der 18. August. Ich habe neue Blitzermeldungen für euch da. Und wir starten in Langenberg auf der Kohlerstraße und der Frohnstraße. In Mitte wird geblitzt auf der Mittmanner Straße, am Lindenkamp und auf der Oststraße. Und in Nebiges gibt es Kontrollen auf der Wimmersberger Straße und der Wülfrather Straße. Allen unterwegs eine gute und sichere Fahrt. Kommt gut an.
2: Ja, der Dienstagnachmittag. Ich bin Daniel, freue mich, dass ihr mit dabei seid. Und der liebe Johann, der hat sich einen Musikwunsch geäußert. Ja, ich lasse euch mal in die Sprachnachricht hören.
3: Hallöchen, Daniel, Grüße. Ich hoffe, dass es euch allen gut geht und ihr dieses kühle Wetter genießt. Und ich hätte einen Musikwunsch. Placebo for What is Worse. Denn diese großartige Band kommt nach Deutschland zu ihrer 30. Jubiläums-Anniversary-Tour, um das mal richtig zu unterstreichen. Denn das erste Album ist ja aus 1996. Da war ich 5 Jahre alt oder fünf Jahre war ich da alt. Und es ist Wahnsinn, wie die Zeit da vergeht. Es ist irre, wie die Zeit vergeht. Placebo ist eine großartige Band. Vielleicht geht der ein oder andere von euch hin. Im Oktober und November sind Konzerte hier in Deutschland, unter anderem auch in Köln. Und der Ticketverkauf läuft. Und Placebo ist einfach der Hammer. Ich würde mich freuen, lieber Daniel. Und eine schöne Sendung. Vielen, vielen herzlichen Dank. Und auch für die ganzen Infos bezüglich der Waldbrandsituation. Und ich drücke uns allen die Daumen, dass es bald vorbei ist.
2: Danke dir. Deinen Wunsch hatte ich leider nicht da. Ich habe mir aber was anderes von Placebo rausgesucht, nämlich Every You, Every Me. Hallo zusammen.

Und wenn ihr es so machen wollt wie Johann, dann schreibt mir doch gerne eine WhatsApp oder eine Discord-Nachricht. WhatsApp-Nummer 01523 350243.

Kilcalfin und Axwell mit Resurrection hier bei Radio Felbert an diesem Dienstagnachmittag. Freue mich, dass ihr mit dabei seid. Und ja, es ist ja nicht mehr ganz so schön draußen. Die Temperaturen sind aber angenehm kühl. 20 Grad haben wir es maximal in der Spitze. Ich schau mal, wie warm es hier gerade im Studio ist. 19 Grad. Also, ich finde es richtig geil. Genießen wir die nächsten Tage und machen weiter mit geiler Musik. Darunter die Backstreet Boys, I Want It That Way und Sommer mit I Don't Wanna Know. Vorher haben wir noch Shibuzi im Angebot. Good News. Und das hört ihr jetzt bei Radio Felbert. Hallo zusammen, 16:41 Uhr.

Die Backstreet Boys bei Radio Felbert und eigentlich wollte ich heute über ein Open Air am Schloss Hardenberg sprechen, jetzt in dieser Stunde. Verschieben wir aber um eine Stunde, denn ich habe vom lieben Johann ein Video zugeschickt bekommen, über das wir dringend reden müssen. Kurze Beschreibung, wir sehen einen Mann, wie er singt und es geht mir nicht darum, dass er tanzt dabei, sondern über was er da singt. Ich spiel's euch vor. Und ich warne euch, wenn ihr Ananas nicht mögt, dann ist dieser Song definitiv nichts für euch.

sagen, außer... Ja, gleich um 5 gibt's da das Neueste aus Deutschland und der Welt. Oder Hawaii Toast, so viel kann ich euch schon mal versprechen. Vorher gibt's noch Macklemore, Ryan Lewis und Ray Dalton mit Can't Hold Us. Und vorher noch ein Klassiker von DJ Antoine, Ma Chérie, hier bei Radio Fébert.

0: Macklemore ist das mit Can't Hold Us hier bei Radio Felbert. Schön, dass ihr mit dabei seid. Und ja, es ist gleich schon soweit. Die nächste Stunde unserer Sendung ist rum. Bedeutet gleich das Neueste aus Deutschland und der Welt. Und danach haben wir einen Musikwunsch vom lieben Tobi bekommen. Dann natürlich noch mit dabei Kamrat oder auch zum Beispiel Lost Frequencies. Ich bin der Daniel und Felbert hat Feierabend. Hallo zusammen. Und es ist 17 Uhr.
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3: Im Studio Cornelius Dreger. Schönen guten Tag. Deutschland will bei der Drohnenabwehr besser werden. Dafür ist in Sachsen-Anhalt ein neues Forschungszentrum an den Start gegangen. In Kochstedt soll geforscht und unter realistischen Bedingungen getestet werden. Bundesinnenminister Alexander Dobrindt.
4: Das zeigt nochmal die gemeinsame Kraftanstrengung, die wir als Bund, als Länder gemeinsam angehen, um einer hybriden Bedrohung etwas entgegenzusetzen, für das wir dringend die Forschung, die Entwicklung, die Erprobung, die Technik, die Fähigkeiten auch hier vor Ort brauchen.
3: Drohnen werden immer mehr zum Sicherheitsrisiko, etwa für Bundeswehrstandorte, Industrieanlagen oder Flughäfen. Deutschlands Bauern fahren eine magere Ernte ein. Hitze und Trockenheit sind die Gründe. Beim Getreide rechnet der Bauernverband mit knapp 42 Millionen Tonnen, 7% weniger als im Vorjahr. Auch wegen niedriger Erlöse und hoher Kosten fordern die Bauern Hilfe vom Staat. Gaskunden müssen sich auf höhere Rechnungen einstellen. Grund ist laut Netzagenturchef Klaus Müller die unsichere Lage am Gasmarkt. Mehr von Dirk Justes.
5: Müller sagte dem Nachrichtenportal T-Online, aktuell gebe es keine dauerhafte Entspannung. Gas sei auf den Weltmärkten weiter ausreichend verfügbar. Durch den Iran-Krieg und die Sperrung der Straße von Hormuz sei der Einkauf aber teurer geworden. Die deutschen Speicher sind derzeit knapp zur Hälfte gefüllt. Die Händler müssten ihrer Verantwortung nachkommen und rechtzeitig vorsorgen, sagte Müller weiter.
3: Im Waldbrandgebiet an der deutsch-belgischen Grenze gibt es noch keine Entwarnung. Die Lage hat sich zwar verbessert, es wird aber erwartet, dass der Wind stärker wird. Das könnte dafür sorgen, dass sich die Flammen ausbreiten. Gleichzeitig soll es aber auch wieder regnen. Der Handelsverband warnt vor Online-Shops, die scheinbar in Deutschland sitzen, hinter denen aber Anbieter aus China stecken. Denn es kann sehr teuer werden, wenn man Ware zurückschicken will. Häufig behalten Käufer sie deshalb. Der HDE sagt, genau darauf basiert das Geschäftsmodell vieler Anbieter.
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6: 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Viele Wolken gibt es gerade und dazu regnet es immer wieder. Nur im Nordosten zeigt sich zwischendurch mal die Sonne und es bleibt meist trocken. Dazu liegen die aktuellen Werte bei 18 bis 23 Grad. Im Südwesten sind auch bis 28 Grad drin. Und später kann vereinzelt ein kurzes Gewitter aufziehen. Morgen geht's mit Sonne und Wolken weiter. In der Mitte kommen Schauer auf und später sind auch Gewitter drin. Maximal bis 32 Grad.
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1: Dienstag ist es, der 18. August. Ich habe neue Blitzermeldungen für euch da. Und wir starten in Langenberg auf der Kohlerstraße und der Frohnstraße. In Mitte wird geblitzt auf der Mittmanner Straße, am Lindenkamp und auf der Oststraße. Und in Nebiges gibt es Kontrollen auf der Wimmersberger Straße und der Wülfrather Straße. Allen unterwegs eine gute und sichere Fahrt. Kommt gut an.
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2: Ja, und das an diesem Dienstagnachmittag. Kurz nach 5 haben wir es. Ich bin der Daniel und freue mich, dass ihr mit dabei seid. Und ja, ich habe einen Musikwunsch reinbekommen vom lieben Tobi per Discord. Ich schaue mal, ob ich es auf die Schnelle hinbekomme. Das scheint mir tatsächlich der richtige Song zu sein. Der hat sich nämlich Musik von Naughty Boy und Sam Smith gewünscht, nämlich La La La aus dem Jahr 2013. Hätte ich ehrlich gestanden nicht gedacht, dass der schon so alt ist, der Song. Ich habe das damals, und ich verbinde es ganz ehrlich mit einem Nordseeurlaub. Und zwar habe ich den das erste Mal damals im Nordseeurlaub gehört. Ja, auf jeden Fall eine tolle Nummer, spiele ich dir gleich. Und danach habe ich noch Erik Pritz mit Piano. Ich bin der Daniel und freue mich, dass ihr mit dabei seid. Hallo zusammen!

Geile Partymucke von Erik Pritz war das. Piano, schön, dass ihr mit dabei seid an diesem Dienstagnachmittag. 10 Minuten nach 5 haben wir es. Und Felbert hat Feierabend mit mir, dem Daniel. Einen wunderschönen Dienstag wünsche ich euch. Und ja, wir schauen mal so ein bisschen, was abgeht. Und da können sich gerade Fans von Open Air tatsächlich freuen. Denn am 5. September, das ist in gut 2 Wochen, da wird sich nämlich am Schloss Hardenberg in Neviges tatsächlich der Hof zu einer Open-Air-Partyzone verwandeln. Beim Hardenberg Open Air, dabei erwartet euch in diesem Jahr ein abwechslungsreiches Programm. Der Slam-Kreis Madman begeistert mit einem Poetry-Slam, bevor die Band Lecker Nudelsalat mit einem energiegeladenen Live-Konzert für die beste Stimmung sorgt. Und die gemeinsam versprechen sie einen unverendlich gästlichen Abend in einzigartiger Atmosphäre. Über das Programm sowie alle weiteren Details der Veranstaltung informiert die Stadt bzw. das Stadtmarketing Felbert in den nächsten Tagen. Wir werden euch natürlich, sobald das volle Programm uns vorliegt, natürlich Bescheid geben und euch einen kleinen, größeren Eindruck versprechen. Ich kann nicht reden. Wir werden euch einen größeren Eindruck versprechen, sobald

0: Programm eben vollständig da ist. Aber ihr könnt euch schon mal auf eine große Stimmung freuen. Anders als beim Johann, wenn ihr den hört, dann glaube ich, werdet ihr wegfliegen.
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0: Yes, hier bei Radio Felbert um 20 Minuten nach 5. Und wir haben ja gerade so ein wenig Johanns Gesangstalente gehört. Falls ihr gerade erst zugeschaltet habt, so klingt es, wenn Johann singt.
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0: Und er sagt dazu auch noch, der ESC 2027 ist safe gerettet. Lass mich mal kurz nachdenken.
2: Are you serious?
0: Also, wenn wir glauben, damit ESC-Gewinner zu werden, weiß ich ja nicht. Weiß ich nicht. Muss das? Naja, aber wahrscheinlich hat Johann tatsächlich recht. Aber, falls ihr Johann nicht singen hören wollt, ich genauso wenig, deswegen gibt's jetzt bessere Mucke. Gleich haben wir auf unserer Playlist hier zu eurem Start in den Feierabend den lieben Zartmann. Tau mich auf, vorher gibt es noch 2 Chainz und Wiz Khalifa. We own it. Hier bei Radio Felbert. Hallo zusammen.

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1: Und gleich gibt es wieder mehr Musik. 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
2: Heute mit Johann einen schönen guten Tag. Waldbrände in NRW. Die Waldbrandlage in Nordrhein-Westfalen bleibt angespannt. Besonders schwer ist die Situation derzeit im Hürtgenwald im Kreis Düren, wo sich der Brand auf mehrere hundert Hektar ausgebreitet hat. Es handelt sich nach Einschätzung der Landesregierung um einen der größten Waldbrände in der Geschichte Nordrhein-Westfalens. Auch Einsatzkräfte aus dem Kreis Mettmann unterstützen die Löscharbeiten. Feuerwehrkräfte aus dem Kreis wurden im Rahmen der Bezirksbereitschaft nach Hürtgenwald entsandt, um dort bei der Bekämpfung des Großbrandes helfen. In Heiligenhaus kam es am Samstag zudem selbst zu einem Waldbrand im Stadtteil Isenbügel. Das Feuer breitete sich auf rund 600 Quadratmeter aus. Wegen des schwierigen Geländes und der aufwendigen Löschwasserversorgung wurde Vollalarm ausgelöst. Rund 50 Einsatzkräfte aus Heiligenhaus und Essen waren etwa 3 Stunden im Einsatz. Verletzt wurde niemand. Für Felbert und den gesamten Kreis Mettmann zeigt die aktuelle Entwicklung, wie wichtig die Einsatzbereitschaft der Feuerwehren bei derzeitigen Trockenheit und Wärme ist. Gleichzeitig unterstützen Kräfte aus der Region überörtlich andere Feuerwehren bei größeren Waldbränden. Die Situation bleibt daher aufmerksam zu beobachten und ernst. Insbesondere in Waldgebieten ist weiterhin mit äußerster Vorsicht und Achtsamkeit umzugehen. Langenberger Sommerfest am 21. und 22. August wird wieder gemeinsam gefeiert. Das Langenberger Sommerfest findet in diesem Jahr bereits zum 5. Mal auf dem Frohweinplatz statt und hat sich zu einer festen Tradition im Stadtteil entwickelt. Organisiert wird die Veranstaltung vom Stadtmarketing Felbert gemeinsam mit der Langenberger Werbevereinigung. Am Freitagabend stehen vor allem Live-Musik, Streetfood und Getränke im Mittelpunkt. Ab 17 Uhr sorgt zunächst die Schülerband Vinyl Voltage für Musik, bevor ab 19 Uhr die Coverband Flux X mit bekannten Pop-, Rock- und Soul-Klassikern für Partystimmung sorgt. Der Samstag steht ganz im Zeichen der Familien. Ab 14 Uhr gibt es unter anderem eine Hüpfburg, Kinderschminken, Mitmachaktion der Feuerwehr und der Langenberger Sportgemeinschaft sowie verschiedene Angebote für Kinder. Auf der Bühne folgen eine musikalische Mitmachshow, eine Zirkusvorführung, Tanzgruppen, Zauberei und weitere Programmpunkte. Am Abend sorgt Melody Road für Live-Musik und Partystimmung. Und zum Abschluss blicken wir auf das Wetter. Für Felbert wird der Wochenanfang eher kühl und wechselhaft. Am Montag liegen die Temperaturen bei etwa 20 Grad. Dabei sind vor allem am Nachmittag kurze Regenschauer möglich. Dienstag bleibt es bewölkt mit weiteren Schauern. Auch am Mittwoch kann es vor allem morgens und später am Tag noch regnen. Insgesamt sind für Montag bis Mittwoch also mehrere Regenphasen zu erwarten und etwas kühler auf jeden Fall. Das gesamte Team von Radio Felbert wünscht euch eine gute Zeit. Die nächsten News gibt es wie immer zur vollen Stunde.
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1: Dienstag ist es, der 18. August. Ich habe neue Blitzermeldungen für euch da. Und wir starten in Langenberg auf der Kohlerstraße und der Frohnstraße. In Mitte wird geblitzt auf der Mittmanner Straße, am Lindenkamp und auf der Oststraße. Und in Nebiges gibt es Kontrollen auf der Wimmersberger Straße und der Wülfrather Straße. Allen unterwegs eine gute und sichere Fahrt. Kommt gut an.
2: Ja, und wir starten in die letzte halbe Stunde dieser Show. Felbert hat Feierabend und das mit mir, dem Daniel. Schön, dass ihr mit dabei seid an diesem Dienstag. Und ich habe noch einen Musikwunsch reinbekommen und ich bin ehrlich, ich mag zwar Johann manchmal hier in der Sendung etwas auf den Arm genommen haben, aber den Song oder die Band, die finde auch ich persönlich richtig, richtig schön. Hi Johann.
3: Hallo Daniel, irgendwas von den Toten Hosen würde ich cool finden, weil die hatten jetzt in Hannover letztes Wochenende ihr Konzert und die sind ja gerade auf großer Abschiedsreise und haben jetzt auch ihr letztes Album veröffentlicht, also würde ich cool finden. Vielleicht ein Lied, was, also such dir irgendein Lied aus, ist egal, vielleicht Ich Tage wie diese oder irgendwas, was man so immer hört, vielleicht mal irgendeine Perle. Da verlasse ich mich auf deinen musikredaktionellen und moderativen Geist, der bei dir definitiv in jeder Hinsicht vorhanden ist, lieber Daniel. Und fühle dich im Abend, richtig coole Sendung und hab noch einen schönen Abend.
2: Ja, danke, du auch. Und ich habe lange überlegt, welchen Song nehme ich jetzt? Nehme ich jetzt Altes Fieber? Nehme ich jetzt Tage wie diese? Oder nehme ich jetzt vielleicht doch Hier kommt Alex? Aber nein, am Ende habe ich mich für diesen Song hier entschieden. Wünsch dir was von den Toten Hosen. Finde ich einen richtig geilen Song. Hört ihr jetzt in voller Länge hier bei Radio

Loco Loco hier bei Radio Felber von Gordo gesungen. Und ja, 17.42 Uhr, wir kommen so langsam dem Ende der Show entgegen. Am Ende gibt's noch ein kleines Schmankerl, einen kleinen Aufruf. Mehr dazu gibt es gleich, denn ich brauche eure Hilfe für die Top 5 um 5. Für die Top 5 um 5. Mehr dazu gleich. Aber auf jeden Fall hatten wir heute eine richtig, richtig tolle Sendung. Viele geile Hits. Und das werden wir auch gleich weitermachen. So. Und ich möchte euch noch ein letztes Mal die Möglichkeit geben, eure Musikwünsche einzureichen. Das geht über Discord. Oder per WhatsApp. Die Nummer direkt zu mir ins Studio. 01523 3502431. Meine Güte. Und ich merke mir, vor der Sendung sollte man kein alkoholisches Getränk, nein, kein kohlensäurehaltiges Getränk trinken. Denn sonst, ja, wird das unangenehm. Naja, auf jeden Fall haben wir noch bis zum Ende der Stunde geile Hits am Start. Unter anderem Liquido mit Nekordic und Tate McRae. Wir starten aber rein mit einem Song, den kennen die meisten von euch, und zwar von Alex Warren, Passenger, hier bei Radio Felbert. Hallo zusammen.

0: Liquido Narcotic hier bei Radio Felbert. 8:06 haben wir es. Ich bin fast raus.
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0: Allerdings habe ich noch eure Hilfe, die ich brauche, für die Top 5 um 5. Mich würde nämlich interessieren, was ihr gerne hört. Also ihr da draußen, die gerade am Empfangsgerät sitzen, was sind eure persönlichen Top 5? Schreibt es mir doch gerne über meine Radio Felbert WhatsApp-Nummer 01523 3502431, über unsere sozialen Medien natürlich auch oder über unseren Discord, und mit etwas Glück landet euer Song in den Top 5 um 5 am Freitag. Ich freue mich auf euch und damit verabschiede ich mich aber schon an der Stelle, und zwar mit I Follow Rivers von Tiesto und Oaks, vorher noch Pitbull und TJR. Don't stop the party. Und tschüss, bis morgen.

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2: Im Studio Cornelius Dreger. Schönen guten Abend. Drohnen werden immer mehr zum Sicherheitsrisiko und dagegen will Deutschland sich besser rüsten. In Sachsen-Anhalt ist dafür jetzt ein neues Forschungszentrum an den Start gegangen. Am Testflughafen des Deutschen Zentrums für Luft- und Raumfahrt in Krochstedt sollen gezielt Abwehrmöglichkeiten entwickelt und unter realistischen Bedingungen erprobt werden. Bundesinnenminister Alexander Dobrindt.
3: Das ist nicht selbstverständlich, weil wir wissen auch, wie schwierig es oftmals ist, in einem quasi Realbetrieb Erprobungen neuer Technologien durchzuführen.
2: Die Ernte in Deutschland fällt in diesem Jahr mau aus. Der Bauernverband rechnet beim wichtigen Getreide mit einem Ertrag von knapp 42 Millionen Tonnen, 7% weniger als im Vorjahr. Die Kartoffelernte dürfte ebenfalls mager ausfallen. Die Bauern stehen vor großen Herausforderungen. Der Präsident des Bauernverbands Ruckwied sagte bei der Erntebilanz:
4: Unterdurchschnittliche Ernte seit 3 Jahren, niedrige Erzeugerpreise, ständig steigende Kosten. Es ist zwingend notwendig, dass die Bundesregierung ein Sofortprogramm für die Landwirtschaft auf den Weg bringt.
2: Mit dem Wohnungsbau in Deutschland geht es bergauf. Im ersten Halbjahr wurden rund 126.000 Baugenehmigungen erteilt, so das Statistische Bundesamt. Das sind 15% mehr als vor einem Jahr und der stärkste Anstieg von Baugenehmigungen seit 2016. Gaskunden müssen sich auf höhere Rechnungen einstellen. Netzagenturchef Müller begründet das mit der Sperrung der Straße von Hormuz. Genug Gas sei zwar da, durch den Iran-Krieg aber teurer geworden, sagte RT Online. Aber die Preise seien aktuell bei weitem nicht so hoch wie 2022 nach dem Beginn des Ukraine-Kriegs. Die Rückkehr von Niklas Füllkrug zu Werder Bremen ist perfekt. Der 33-jährige Stürmer wird für 1 Jahr von West Ham ausgeliehen. Vor 3 Jahren hatte Füllkrug Werder als Bundesliga-Torschützenkönig verlassen. Zuletzt war seine Karriere ins Stocken geraten.
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5: Mit KI-Support. Viele Wolken gibt's heute Abend und immer wieder regnet's auch noch. Vereinzelt kann später sogar mal ein kurzes Gewitter aufziehen. In der Nacht lässt der Regen meist nach. Ab und zu kommt aber noch ein Schauer runter. Die Tiefstwerte liegen zwischen 19 und 11 Grad. Morgen bleibt's wechselhaft mit Wolken und quer über die Mitte immer wieder Regen. Später sind auch Gewitter drin. Dazu gibt's maximal 32 Grad.
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1: Dienstag ist es der 18. August. Ich habe neue Blitzermeldungen für euch da. Und wir starten in Langenberg auf der Kohlerstraße und der Frohnstraße. In Mitte wird geblitzt auf der Mittmanner Straße, am Lindenkamp und auf der Oststraße. Und in Nebiges gibt es Kontrollen auf der Wimmersberger Straße und der Wülfrather Straße. Allen unterwegs eine gute und sichere Fahrt. Kommt gut an.

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1: Heute mit Johann, einen schönen guten Tag. Der SSVG Velbert schlägt den Wuppertaler SV im Bergischen Derby. Die SSVG Velbert hat das erste Saisonspiel der Oberliga Niederrhein mit 1:0 gegen den Wuppertaler SV gewonnen. Velbert ging bereits in der ersten Halbzeit in Führung und verteidigte den knappen Vorsprung bis zum Schlusspfiff. Der WSV zeigte zwar eine engagierte Leistung und kam zu guten Möglichkeiten, konnte diese jedoch nicht in ein Tor ummünzen. Zudem haderte Wuppertal mit 2 aberkannten Treffern und einer strittigen Elfmeterentscheidung. Damit startet die SSVG Velbert mit 3 Punkten in die neue Saison, während der WSV trotz einer ordentlichen Leistung ohne Punkte aus dem Derby nach Hause fährt. Waldbrände in NRW. Die Waldbrandlage in Nordrhein-Westfalen bleibt angespannt. Besonders schwer ist die Situation derzeit im Hürtgenwald im Kreis Düren, wo sich der Brand auf mehrere hundert Hektar ausgebreitet hat. Es handelt sich nach Einschätzung der Landesregierung um einen der größten Waldbrände in der Geschichte Nordrhein-Westfalens. Auch Einsatzkräfte aus dem Kreis Mettmann unterstützen die Löscharbeiten. Feuerwehrkräfte aus dem Kreis wurden im Rahmen der Bezirksbereitschaft nach Hürtgenwald entsandt, um dort bei der Bekämpfung des Großbrandes zu helfen. In Heiligenhaus kam es am Samstag zudem selbst zu einem Waldbrand im Stadtteil Isenbügel. Das Feuer breitete sich auf rund 600 Quadratmeter aus. Wegen des schwierigen Geländes und der aufwendigen Löschwasserversorgung wurde Vollalarm ausgelöst. Rund 50 Einsatzkräfte aus Heiligenhaus und Essen waren etwa 3 Stunden im Einsatz. Verletzt wurde niemand. Für Velbert und den gesamten Kreis Mettmann zeigt die aktuelle Entwicklung, wie wichtig die Einsatzbereitschaft der Feuerwehren bei derzeitigen Trockenheit und Wärme ist. Gleichzeitig unterstützen Kräfte aus der Region überörtlich andere Feuerwehren bei größeren Waldbränden. Die Situation bleibt daher aufmerksam zu beobachten und ernst. Insbesondere in Waldgebieten ist weiterhin mit äußerster Vorsicht und Achtsamkeit umzugehen. Langenberger Sommerfest. Am 21. und 22. August wird wieder gemeinsam gefeiert. Das Langenberger Sommerfest findet in diesem Jahr bereits zum 5. Mal auf dem Vohweinplatz statt und hat sich zu einer festen Tradition im Stadtteil entwickelt. Organisiert wird die Veranstaltung vom Stadtmarketing Velbert gemeinsam mit der Langenberger Werbevereinigung. Am Freitagabend stehen vor allem Live-Musik, Streetfood und Getränke im Mittelpunkt. Ab 17 Uhr sorgt zunächst die Schülerband Vinyl Voltage für Musik, bevor ab 19 Uhr die Coverband Flux X mit bekannten Pop-, Rock- und Soul-Klassikern für Partystimmung sorgt. Der Samstag steht ganz im Zeichen der Familien. Ab 14 Uhr gibt es unter anderem eine Hüpfburg, Kinderschminken, Mitmachaktion der Feuerwehr und der Langenberger Sportgemeinschaft sowie verschiedene Angebote für Kinder. Auf der Bühne folgen eine musikalische Mitmachshow, eine Zirkusvorführung, Tanzgruppen, Zauberei und weitere Programmpunkte. Am Abend sorgt Melody Road für Live-Musik und Partystimmung. Und zum Abschluss blicken wir auf das Wetter. Für Velbert wird der Wochenanfang eher kühl und wechselhaft. Am Montag liegen die Temperaturen bei etwa 20 Grad. Dabei sind vor allem am Nachmittag kurze Regenschauer möglich. Dienstag bleibt es bewölkt mit weiteren Schauern. Auch am Mittwoch kann es vor allem morgens und später am Tag noch regnen. Insgesamt sind für Montag bis Mittwoch also mehrere Regenphasen zu erwarten und etwas kühler auf jeden Fall. Das gesamte Team von Radio Velbert wünscht euch eine gute Zeit. Die nächsten News gibt es wie immer zur vollen Stunde.
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1: Dienstag ist es, der 18. August. Ich habe neue Blitzermeldungen für euch da. Und wir starten in Langenberg auf der Kohlerstraße und der Frohnstraße. In Mitte wird geblitzt auf der Mittmanner Straße, am Lindenkamp und auf der Oststraße. Und in Nebiges gibt es Kontrollen auf der Wimmersberger Straße und der Wülfrather Straße. Allen unterwegs eine gute und sichere Fahrt. Kommt gut an.

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2: Im Studio Cornelius Dreger. Schönen guten Abend. Deutschland will bei der Drohnenabwehr besser werden. Dafür ist in Sachsen-Anhalt ein neues Forschungszentrum an den Start gegangen. In Kochstedt soll geforscht und unter realistischen Bedingungen getestet werden. Bundesinnenminister Alexander Dobrindt.
3: Das zeigt nochmal die gemeinsame Kraftanstrengung, die wir als Bund, als Länder gemeinsam angehen, um einer hybriden Bedrohung etwas entgegenzusetzen, für das wir dringend die Forschung, die Entwicklung, die Erprobung, die Technik, die Fähigkeiten auch hier vor Ort brauchen.
2: Drohnen werden immer mehr zum Sicherheitsrisiko, etwa für Bundeswehrstandorte, Industrieanlagen oder Flughäfen. Die Ernte in Deutschland fällt in diesem Jahr mau aus. Der Bauernverband rechnet beim wichtigen Getreide mit einem Ertrag von knapp 42 Millionen Tonnen, 7% weniger als im Vorjahr. Die Kartoffelernte dürfte ebenfalls mager ausfallen. Die Bauern stehen vor großen Herausforderungen. Der Präsident des Bauernverbands Ruckwied sagte bei der Erntebilanz:
4: Unterdurchschnittliche Ernte seit 3 Jahren, niedrige Erzeugerpreise, ständig steigende Kosten. Es ist zwingend notwendig, dass die Bundesregierung ein Sofortprogramm für die Landwirtschaft auf den Weg bringt.
2: Beim Wohnungsbau in Deutschland geht's wieder aufwärts. Im ersten Halbjahr wurden rund 126.000 Wohnungen genehmigt, so das Statistische Bundesamt. Das sind 15% mehr als im Vorjahreszeitraum und der kräftigste Anstieg von Baugenehmigungen seit 10 Jahren. Gasverbraucher sollten sich auf steigende Rechnungen einstellen. Als Grund nannte Netzagenturchef Müller bei T-Online die Sperrung der Straße von Hormuz. Trotz Irankrieg sei genug Gas verfügbar, allerdings zu höheren Preisen. Aktuell sind die Gasspeicher in Deutschland zur Hälfte gefüllt. Ein Ukrainer ist wegen Agententätigkeit für Russland in Deutschland zu einer Gefängnisstrafe verurteilt worden. Laut Richterspruch hatte er Brandanschläge vorbereitet. Nach dem Urteil am Oberlandesgericht Stuttgart kam der Mann sofort frei. Die Haftstrafe von 1 Jahr und 3 Monaten gilt durch die U-Haft als verbüßt.
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5: Mit KI-Support. Viele Wolken gibt's heute Abend und immer wieder regnet's auch noch. Vereinzelt kann später sogar mal ein kurzes Gewitter aufziehen. In der Nacht lässt der Regen meist nach. Ab und zu kommt aber noch ein Schauer runter. Die Tiefstwerte liegen zwischen 19 und 11 Grad. Morgen bleibt's wechselhaft mit Wolken und quer über die Mitte immer wieder Regen. Später sind auch Gewitter drin. Dazu gibt's maximal 32 Grad.
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1: Dienstag ist es, der 18. August. Ich habe neue Blitzermeldungen für euch da. Und wir starten in Langenberg auf der Kohlerstraße und der Frohnstraße. In Mitte wird geblitzt auf der Mittmanner Straße, am Lindenkamp und auf der Oststraße. Und in Nebiges gibt es Kontrollen auf der Wimmersberger Straße und der Wülfrather Straße. Allen unterwegs eine gute und sichere Fahrt. Kommt gut an.
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1: Heute mit Johann, einen schönen guten Tag. Der SSVG Velbert schlägt den Wuppertaler SV im Bergischen Derby. Die SSVG Velbert hat das erste Saisonspiel der Oberliga Niederrhein mit 1:0 gegen den Wuppertaler SV gewonnen. Velbert ging bereits in der ersten Halbzeit in Führung und verteidigte den knappen Vorsprung bis zum Schlusspfiff. Der WSV zeigte zwar eine engagierte Leistung und kam zu guten Möglichkeiten, konnte diese jedoch nicht in ein Tor ummünzen. Zudem haderte Wuppertal mit 2 aberkannten Treffern und einer strittigen Elfmeterentscheidung. Damit startet die SSVG Velbert mit 3 Punkten in die neue Saison, während der WSV trotz einer ordentlichen Leistung ohne Punkte aus dem Derby nach Hause fährt. Waldbrände in NRW. Die Waldbrandlage in Nordrhein-Westfalen bleibt angespannt. Besonders schwer ist die Situation derzeit im Hürtgenwald im Kreis Düren, wo sich der Brand auf mehrere hundert Hektar ausgebreitet hat. Es handelt sich nach Einschätzung der Landesregierung um einen der größten Waldbrände in der Geschichte Nordrhein-Westfalens. Auch Einsatzkräfte aus dem Kreis Mettmann unterstützen die Löscharbeiten. Feuerwehrkräfte aus dem Kreis wurden im Rahmen der Bezirksbereitschaft nach Hürtgenwald entsandt, um dort bei der Bekämpfung des Großbrandes zu helfen. In Heiligenhaus kam es am Samstag zudem selbst zu einem Waldbrand im Stadtteil Isenbügel. Das Feuer breitete sich auf rund 600 Quadratmeter aus. Wegen des schwierigen Geländes und der aufwendigen Löschwasserversorgung wurde Vollalarm ausgelöst. Rund 50 Einsatzkräfte aus Heiligenhaus und Essen waren etwa 3 Stunden im Einsatz. Verletzt wurde niemand. Für Velbert und den gesamten Kreis Mettmann zeigt die aktuelle Entwicklung, wie wichtig die Einsatzbereitschaft der Feuerwehren bei derzeitigen Trockenheit und Wärme ist. Gleichzeitig unterstützen Kräfte aus der Region überörtlich andere Feuerwehren bei größeren Waldbränden. Die Situation bleibt daher aufmerksam zu beobachten und ernst. Insbesondere in Waldgebieten ist weiterhin mit äußerster Vorsicht und Achtsamkeit umzugehen. Langenberger Sommerfest am 21. und 22. August wird wieder gemeinsam gefeiert. Das Langenberger Sommerfest findet in diesem Jahr bereits zum 5. Mal auf dem Vohweinplatz statt und hat sich zu einer festen Tradition im Stadtteil entwickelt. Organisiert wird die Veranstaltung vom Stadtmarketing Velbert gemeinsam mit der Langenberger Werbevereinigung. Am Freitagabend stehen vor allem Live-Musik, Streetfood und Getränke im Mittelpunkt. Ab 17 Uhr sorgt zunächst die Schülerband Vinyl Voltage für Musik, bevor ab 19 Uhr die Coverband Flux X mit bekannten Pop-, Rock- und Soul-Klassikern für Partystimmung sorgt. Der Samstag steht ganz im Zeichen der Familien. Ab 14 Uhr gibt es unter anderem eine Hüpfburg, Kinderschminken, Mitmachaktion der Feuerwehr und der Langenberger Sportgemeinschaft sowie verschiedene Angebote für Kinder. Auf der Bühne folgen eine musikalische Mitmachshow, eine Zirkusvorführung, Tanzgruppen, Zauberei und weitere Programmpunkte. Am Abend sorgt Melody Road für Live-Musik und Partystimmung. Und zum Abschluss blicken wir auf das Wetter. Für Velbert wird der Wochenanfang eher kühl und wechselhaft. Am Montag liegen die Temperaturen bei etwa 20 Grad. Dabei sind vor allem am Nachmittag kurze Regenschauer möglich. Dienstag bleibt es bewölkt mit weiteren Schauern. Auch am Mittwoch kann es vor allem morgens und später am Tag noch regnen. Insgesamt sind für Montag bis Mittwoch also mehrere Regenphasen zu erwarten und etwas kühler auf jeden Fall. Das gesamte Team von Radio Velbert wünscht euch eine gute Zeit. Die nächsten News gibt es wie immer zur vollen Stunde.
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1: Dienstag ist es, der 18. August. Ich habe neue Blitzermeldungen für euch da. Und wir starten in Langenberg auf der Kohlerstraße und der Bohnstraße. In Mitte wird geblitzt auf der Mittmanner Straße, am Lindenkamp und auf der Oststraße. Und in Nebiges gibt es Kontrollen auf der Wimmersberger Straße und der Wülfrather Straße. Allen unterwegs eine gute und sichere Fahrt. Kommt gut an.

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2: Im Studio Cornelius Dreger. Schönen guten Abend. Deutschlands Bauern fahren in diesem Jahr eine magere Ernte ein. Davon geht der Bauernverband aus. Hitze und Trockenheit sind die Gründe. Einzelheiten von Daniel Bornberg.
3: Beim wichtigen Getreide rechnet der Bauernverband mit einem Ertrag von knapp 42 Millionen Tonnen. Das wären 7% weniger als im Vorjahr. Vor allem der Süden und der Westen sind von schwachen Erträgen oder sogar Missernten betroffen. Auch die Kartoffelernte dürfte mau ausfallen. Schlechte Erträge auf der einen Seite, niedrige Erlöse und hohe Kosten auf der anderen. Viele Bauern haben Probleme. Bundeslandwirtschaftsminister Rainer stellt aber Hilfen in Aussicht.
2: Deutschland will bei der Drohnenabwehr besser werden. In Sachsen-Anhalt ist dafür jetzt ein neues Forschungszentrum an den Start gegangen. Am Testflughafen des Deutschen Zentrums für Luft- und Raumfahrt in Kochstedt sollen gezielt Abwehrmöglichkeiten entwickelt und unter realistischen Bedingungen erprobt werden. Drohnen werden immer mehr zum Sicherheitsrisiko, etwa für Bundeswehrstandorte, Industrieanlagen oder Flughäfen. Zuletzt gab es den Vorfall mit einer Sprengstoffdrohne am Airport Leipzig-Halle. Die Kontrollen an den deutschen Grenzen sollen über den September hinaus um ein weiteres halbes Jahr verlängert werden. Das hat Innenminister Dobrindt jetzt der EU gemeldet. Die kann noch widersprechen. Binnengrenzkontrollen sind in der EU als vorübergehendes und letztes Mittel gedacht. Gasverbraucher sollten sich auf steigende Rechnungen einstellen. Als Grund nannte Netzagenturchef Müller bei T-Online die Sperrung der Straße von Hormuz. Trotz Irankrieg sei genug Gas verfügbar, allerdings zu höheren Preisen. Aktuell sind die Gasspeicher in Deutschland zur Hälfte gefüllt. Der Handelsverband warnt vor Online-Shops, die scheinbar in Deutschland sitzen, hinter denen aber Anbieter aus China stecken. Denn es kann sehr teuer werden, wenn man Ware zurückschicken will. Häufig behalten Käufer sie deshalb. Der HDE sagt, genau darauf basiert das Geschäftsmodell vieler Anbieter.
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4: Mit KI-Support. Viele Wolken gibt's heute Abend und immer wieder regnet's auch noch. Vereinzelt kann später sogar mal ein kurzes Gewitter aufziehen. In der Nacht lässt der Regen meist nach. Ab und zu kommt aber noch ein Schauer runter. Die Tiefstwerte liegen zwischen 19 und 11 Grad. Morgen bleibt's wechselhaft mit Wolken und quer über die Mitte immer wieder Regen. Später sind auch Gewitter drin. Dazu gibt's maximal 32 Grad.
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1: Dienstag ist es der 18. August. Ich habe neue Blitzermeldungen für euch da. Und wir starten in Langenberg auf der Kohlerstraße und der Frohnstraße. In Mitte wird geblitzt auf der Mittmanner Straße, am Lindenkamp und auf der Oststraße. Und in Nebiges gibt es Kontrollen auf der Wimmersberger Straße und der Wülfrather Straße. Allen unterwegs eine gute und sichere Fahrt. Kommt gut an.

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2: Im Studio Cornelius Dreger. Schönen guten Abend. Die Ernte in Deutschland fällt in diesem Jahr mau aus. Der Bauernverband rechnet beim wichtigen Getreide mit einem Ertrag von knapp 42 Millionen Tonnen, 7% weniger als im Vorjahr. Die Kartoffelernte dürfte ebenfalls mager ausfallen. Die Bauern stehen vor großen Herausforderungen. Der Präsident des Bauernverbands Ruckwied sagte bei der Erntebilanz:
3: Unterdurchschnittliche Ernte seit 3 Jahren, niedrige Erzeugerpreise, ständig steigende Kosten. Es ist zwingend notwendig, dass die Bundesregierung ein Sofortprogramm für die Landwirtschaft auf den Weg bringt.
2: Drohnen werden immer mehr zum Sicherheitsrisiko und dagegen will Deutschland sich besser rüsten. In Sachsen-Anhalt ist dafür jetzt ein neues Forschungszentrum an den Start gegangen. Am Testflughafen des Deutschen Zentrums für Luft- und Raumfahrt in Krochstedt sollen gezielt Abwehrmöglichkeiten entwickelt und unter realistischen Bedingungen erprobt werden. Bundesinnenminister Alexander Dobrindt:
4: Das ist nicht selbstverständlich, weil wir wissen auch, wie schwierig es oftmals ist, in einem quasi Realbetrieb Erprobungen neuer Technologien durchzuführen.
2: Die Kontrollen an den deutschen Grenzen sollen über den September hinaus um ein weiteres halbes Jahr verlängert werden. Das hat Innenminister Dobrindt jetzt der EU gemeldet. Die kann noch widersprechen. Binnengrenzkontrollen sind in der EU als vorübergehendes und letztes Mittel gedacht. Gasverbraucher sollten sich auf steigende Rechnungen einstellen. Als Grund nannte Netzagenturchef Müller bei T-Online die Sperrung der Straße von Hormuz. Trotz Irankrieg sei genug Gas verfügbar, allerdings zu höheren Preisen. Aktuell sind die Gasspeicher in Deutschland zur Hälfte gefüllt. Der Handelsverband warnt vor Online-Shops, die scheinbar in Deutschland sitzen, hinter denen aber Anbieter aus China stecken. Denn es kann sehr teuer werden, wenn man Ware zurückschicken will. Häufig behalten Käufer sie deshalb. Der HDE sagt, genau darauf basiert das Geschäftsmodell vieler Anbieter.
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5: Mit KI-Support. Viele Wolken gibt es in der Nacht noch und anfangs regnet es stellenweise auch noch ein bisschen. Das lässt aber nach. Im Norden sind vereinzelt noch Schauer dabei, sonst bleibt es oft trocken. Dazu gehen die Temperaturen runter auf 19 bis 11 Grad. Morgen starten wir mit vielen Wolken, dazu Schauer und einzelne Gewitter und maximal werden es bis zu 32 Grad.
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6: Dienstag ist es der 18. August. Ich habe neue Blitzermeldungen für euch da. Und wir starten in Langenberg auf der Kohlerstraße und der Frohnstraße. In Mitte wird geblitzt auf der Mittmanner Straße, am Lindenkamp und auf der Oststraße. Und in Nebiges gibt es Kontrollen auf der Wimmersberger Straße und der Wülfrather Straße. Allen unterwegs eine gute und sichere Fahrt. Kommt gut an.

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2: Im Studio Imme Kasten. Schönen guten Abend. Drohnen werden immer mehr zum Sicherheitsrisiko und dagegen will Deutschland sich besser rüsten. In Sachsen-Anhalt ist dafür jetzt ein neues Forschungszentrum an den Start gegangen. Am Testflughafen des Deutschen Zentrums für Luft- und Raumfahrt in Kochstedt sollen gezielt Abwehrmöglichkeiten entwickelt und unter realistischen Bedingungen erprobt werden. Bundesinnenminister Alexander Dobrindt.
3: Das ist nicht selbstverständlich, weil wir wissen auch, wie schwierig es oftmals ist, in einem quasi real Betrieb, Erprobungen neuer Technologien durchzuführen.
2: Die Ernte in Deutschland fällt in diesem Jahr mau aus. Der Bauernverband rechnet beim wichtigen Getreide mit einem Ertrag von knapp 42 Millionen Tonnen, 7% weniger als im Vorjahr. Die Kartoffelernte dürfte ebenfalls mager ausfallen. Die Bauern stehen vor großen Herausforderungen. Der Präsident des Bauernverbands Ruckwied sagte bei der Erntebilanz.
4: Unterdurchschnittliche Ernte seit 3 Jahren, niedrige Erzeugerpreise, ständig steigende Kosten. Es ist zwingend notwendig, dass die Bundesregierung ein Sofortprogramm für die Landwirtschaft auf den Weg bringt.
2: Im Waldbrandgebiet an der deutsch-belgischen Grenze gibt es noch keine Entwarnung. Die Lage hat sich zwar verbessert, es wird aber erwartet, dass der Wind stärker wird. Das könnte dafür sorgen, dass sich die Flammen ausbreiten. Gleichzeitig soll es aber auch wieder regnen. Beim Wohnungsbau in Deutschland geht's wieder aufwärts. Im ersten Halbjahr wurden rund 126.000 Wohnungen genehmigt, so das Statistische Bundesamt. Das sind 15% mehr als im Vorjahreszeitraum und der kräftigste Anstieg von Baugenehmigungen seit 10 Jahren. Jugendliche bekommen bei ChatGPT künftig automatisch stärkere Schutzfunktionen. Neu sind häufigere Pausenhinweise und ein Lernmodus mit leitenden Fragen statt mit direkt fertigen Antworten. Das US-Unternehmen OpenAI reagiert damit auf öffentliche Kritik und Klagen.
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5: Mit KI-Support. Viele Wolken gibt es in der Nacht noch und anfangs regnet es stellenweise auch noch ein bisschen. Das lässt aber nach. Im Norden sind vereinzelt noch Schauer dabei, sonst bleibt es oft trocken. Dazu gehen die Temperaturen runter auf 19 bis 11 Grad. Morgen starten wir mit vielen Wolken, dazu Schauer und einzelne Gewitter und maximal werden es bis zu 32 Grad.
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1: Dienstag ist es, der 18. August. Ich habe neue Blitzermeldungen für euch da. Und wir starten in Langenberg auf der Kohlerstraße und der Frohnstraße. In Mitte wird geblitzt auf der Mittmanner Straße, am Lindenkamp und auf der Oststraße. Und in Nebiges gibt es Kontrollen auf der Wimmersberger Straße und der Wülfrather Straße. Allen unterwegs eine gute und sichere Fahrt. Kommt gut an.

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4: Im Studio Imme Kasten. Schönen guten Abend. Deutschland will bei der Drohnenabwehr besser werden. Dafür ist in Sachsen-Anhalt ein neues Forschungszentrum an den Start gegangen. In Kochstedt soll geforscht und unter realistischen Bedingungen getestet werden. Bundesinnenminister Alexander Dobrindt.
5: Das zeigt nochmal die gemeinsame Kraftanstrengung, die wir als Bund, als Länder gemeinsam angehen, um einer hybriden Bedrohung etwas entgegenzusetzen, für das wir dringend die Forschung, die Entwicklung, die Erprobung, die Technik, die Fähigkeiten auch hier vor Ort brauchen.
4: Drohnen werden immer mehr zum Sicherheitsrisiko, etwa für Bundeswehrstandorte, Industrieanlagen oder auch Flughäfen. Mit dem Wohnungsbau in Deutschland geht es aufwärts. Im ersten Halbjahr sind deutlich mehr Baugenehmigungen erteilt worden als zuletzt, heißt es vom Statistischen Bundesamt. Mehr dazu von Dirk Justus.
6: Die Zahl kletterte auf gut 126.000. Das sind 15% mehr als im Vorjahreszeitraum. So stark war das Plus seit einem Jahrzehnt nicht mehr. Allerdings kommt der Anstieg von einem niedrigen Niveau, erklärt Bauministerin Huberts. Trotzdem gibt sich die SPD-Frau optimistisch. Sie meint, der Bauturbo nimmt jetzt Fahrt auf. Der Bauverband warnt aber vor zu viel Euphorie, denn gleichzeitig wurden wieder mehr Projekte gecancelt.
4: Die Ernte in Deutschland fällt in diesem Jahr mau aus. Der Bauernverband rechnet beim wichtigen Getreide mit einem Ertrag von knapp 42 Millionen Tonnen, 7% weniger als im Vorjahr. Angesichts der Ernte niedriger Erlöse und hoher Kosten fordert der Bauernverband Hilfe vom Staat. Ein Ukrainer ist wegen Agententätigkeit für Russland in Deutschland zu einer Gefängnisstrafe verurteilt worden. Laut Richterspruch hatte er Brandanschläge vorbereitet. Nach dem Urteil am Oberlandesgericht Stuttgart kam der Mann sofort frei. Die Haftstrafe von einem Jahr und 3 Monaten gilt durch die U-Haft als verbüßt.
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7: Mit KI-Support. Viele Wolken gibt es in der Nacht noch und anfangs regnet es stellenweise auch noch ein bisschen. Das lässt aber nach. Im Norden sind vereinzelt noch Schauer dabei, sonst bleibt es oft trocken. Dazu gehen die Temperaturen runter auf 19 bis 11 Grad. Morgen starten wir mit vielen Wolken, dazu Schauer und einzelne Gewitter und maximal werden es bis zu 32 Grad.
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1: Dienstag ist es, der 18. August. Ich habe neue Blitzermeldungen für euch da. Und wir starten in Langenberg auf der Kohlerstraße und der Frohnstraße. In Mitte wird geblitzt auf der Mittmanner Straße, am Lindenkamp und auf der Oststraße. Und in Nebiges gibt es Kontrollen auf der Wimmersberger Straße und der Wülfrather Straße. Allen unterwegs eine gute und sichere Fahrt. Kommt gut an.

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2: Im Studio Imme Kasten. Schönen guten Abend. Deutschland will bei der Drohnenabwehr besser werden. In Sachsen-Anhalt ist dafür jetzt ein neues Forschungszentrum an den Start gegangen. Am Testflughafen des Deutschen Zentrums für Luft- und Raumfahrt in Kochstedt sollen gezielt Abwehrmöglichkeiten entwickelt und unter realistischen Bedingungen erprobt werden. Drohnen werden immer mehr zum Sicherheitsrisiko, etwa für Bundeswehrstandorte, Industrieanlagen oder Flughäfen. Zuletzt gab es den Vorfall mit einer Sprengstoffdrohne am Airport Leipzig-Halle. Deutschlands Bauern erleben ein schwieriges Jahr. Die Ernte fällt mager aus. Die Bauern erwarten erhebliche Einbußen beim wichtigen Getreide. Auch bei Kartoffeln zeichnet sich ein maues Ergebnis ab. Zudem kämpfen die Bauern mit niedrigen Erlösen und hohen Kosten. Zu Staatshilfen, sagte Bundeslandwirtschaftsminister Rainer im ZDF.
3: Wir brauchen belastbare Daten. Ohne belastbare Daten können wir schlecht Hilfe leisten. Es ist aber enorm wichtig, dass die landwirtschaftlichen Betriebe wissen, sie bleiben nicht alleine. Wir haben die Folgen der Dürre genau im Auge und werden, so gut es geht und so schnell es auch geht, passgenaue Hilfen anbieten.
2: Mit dem Wohnungsbau in Deutschland geht es bergauf. Im ersten Halbjahr wurden rund 126.000 Baugenehmigungen erteilt, so das Statistische Bundesamt. Das sind 15% mehr als vor einem Jahr und der stärkste Anstieg von Baugenehmigungen seit 2016. Augen auf beim Online-Kauf. Der Handelsverband warnt vor Shops im Netz, die scheinbar in Deutschland sitzen, hinter denen aber Anbieter aus China stecken. Das Zurückschicken der Ware kann da sehr teuer werden und viele Käufer behalten sie deshalb. Das ist das Geschäftsmodell vieler Shops, so der HDE. Ein Ukrainer ist wegen Agententätigkeit für Russland in Deutschland zu einer Gefängnisstrafe verurteilt worden. Laut Richterspruch hatte er Brandanschläge vorbereitet. Nach dem Urteil am Oberlandesgericht Stuttgart kam der Mann sofort frei. Die Haftstrafe von einem Jahr und 3 Monaten gilt durch die U-Haft als verbüßt.
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4: 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Viele Wolken gibt es in der Nacht noch und anfangs regnet es stellenweise auch noch ein bisschen. Das lässt aber nach. Im Norden sind vereinzelt noch Schauer dabei, sonst bleibt es oft trocken. Dazu gehen die Temperaturen runter auf 19 bis 11 Grad. Morgen starten wir mit vielen Wolken, dazu Schauer und einzelne Gewitter und maximal werden es bis zu 32 Grad.
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1: Wir haben Bergfest und zwar Mittwoch, den 19. August. In Langenberg geht's heute mit den Blitzern los auf der Birkenbuschstraße und der Bleibergstraße. In Mitte wird geblitzt auf der Hans-Böckler-Straße, der Von-Humboldt-Straße und der Oststraße. Und in Nebiges gibt's Kontrollen auf der Elsbeker-Straße und der Kuhlendaler-Straße. Allen unterwegs eine gute und sichere Fahrt. Kommt gut an.

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2: Im Studio Imme Kasten. Deutschlands Bauern fahren in diesem Jahr eine magere Ernte ein. Davon geht der Bauernverband aus. Hitze und Trockenheit sind die Gründe. Die Einzelheiten dazu von Daniel Bornberg.
3: Beim wichtigen Getreide rechnet der Bauernverband mit einem Ertrag von knapp 42 Millionen Tonnen. Das wären 7% weniger als im Vorjahr. Vor allem der Süden und der Westen sind von schwachen Erträgen oder sogar Missernten betroffen. Auch die Kartoffelernte dürfte mau ausfallen. Schlechte Erträge auf der einen Seite, niedrige Erlöse und hohe Kosten auf der anderen. Viele Bauern haben Probleme. Bundeslandwirtschaftsminister Rainer stellt aber Hilfen in Aussicht.
2: Mit dem Wohnungsbau in Deutschland geht es bergauf. Im ersten Halbjahr wurden gut 126.000 Wohnungen genehmigt, heißt es vom Statistischen Bundesamt. Das waren 15% mehr als im Vorjahreszeitraum und der stärkste Anstieg von Baugenehmigungen seit 10 Jahren. Bauministerin Hubert sagt, der Bauturbo nimmt jetzt Fahrt auf. Sie verweist aber auch auf das zuletzt niedrige Niveau. Auch der Bauverband warnt ebenfalls vor zu viel Euphorie, denn gleichzeitig wurden wieder mehr Bauprojekte gecancelt. Drohnen werden immer mehr zum Sicherheitsrisiko und dagegen will Deutschland sich besser rüsten. In Sachsen-Anhalt ist ein neues Forschungszentrum an den Start gegangen. Am Testflughafen des Deutschen Zentrums für Luft- und Raumfahrt soll zu Abwehrmöglichkeiten geforscht und Technologie unter realistischen Bedingungen erprobt werden. Jugendliche bekommen bei ChatGPT künftig automatisch stärkere Schutzfunktionen. Neu sind häufigere Pausenhinweise und ein Lernmodus mit leitenden Fragen statt mit direkt fertigen Antworten. Das US-Unternehmen OpenAI reagiert damit auf öffentliche Kritik und Klagen. Der Handelsverband warnt vor Online-Shops, die scheinbar in Deutschland sitzen, hinter denen aber Anbieter aus China stecken. Denn es kann sehr teuer werden, wenn man Ware zurückschicken will. Häufig behalten Käufer sie deshalb. Und der HDE sagt, genau darauf basiert das Geschäftsmodell vieler Anbieter.
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4: 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Wolkig und ziemlich wechselhaft ist es heute. Im Nordwesten kommen immer wieder Schauer und Gewitter runter, später dann auch weiter rüber Richtung Osten. Zwischendurch wird es mal freundlicher und die Sonne kommt raus. Die Höchstwerte liegen bei 20 bis 28 Grad. Im Südwesten sind sogar bis zu 32 Grad drin. Morgen gibt es viele Wolken, im Süden immer wieder Regen und teils Gewitter, sonst meist trocken bei bis zu 28 Grad.
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1: Wir haben Bergfest und zwar Mittwoch, den 19. August. In Langenberg geht's heute mit den Blitzern los auf der Birkenbuschstraße und der Bleibergstraße. In Mitte wird geblitzt auf der Hans-Böckler-Straße, der Von-Humboldt-Straße und der Oststraße. Und in Nebiges gibt's Kontrollen auf der Elsbeker-Straße und der Kuhlendaler-Straße. Allen unterwegs eine gute und sichere Fahrt, kommt gut an.

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2: Im Studio Imme Kasten. Die Ernte in Deutschland fällt in diesem Jahr mau aus. Der Bauernverband rechnet beim wichtigen Getreide mit einem Ertrag von knapp 42 Millionen Tonnen, 7% weniger als im Vorjahr. Die Kartoffelernte dürfte ebenfalls mager ausfallen. Die Bauern stehen vor großen Herausforderungen. Der Präsident des Bauernverbands Ruckwied sagte bei der Erntebilanz:
3: Unterdurchschnittliche Ernte seit 3 Jahren, niedrige Erzeugerpreise, ständig steigende Kosten. Es ist zwingend notwendig, dass die Bundesregierung ein Sofortprogramm für die Landwirtschaft auf den Weg bringt.
2: Deutschland will bei der Drohnenabwehr besser werden. Dafür ist in Sachsen-Anhalt ein neues Forschungszentrum an den Start gegangen. In Kochstedt soll geforscht und unter realistischen Bedingungen getestet werden. Bundesinnenminister Alexander Dobrindt:
4: Das zeigt nochmal die gemeinsame Kraftanstrengung, die wir als Bund,